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Viertel des Mount Sound. Und ihr könnt auch streamen oder downloaden, was immer. Ihr könnt live dabei sein oder ihr kommt zum Vienna City Beach jetzt über die Sommermonate full in effect. Jeden Mittwoch Recording Sessions. Spawn Sound giving you a Sandy Beach. Yeah. Vienna City Beach Club. Go there and be square. All right.

Heads up, next party in Czech Republic. 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So join the party there. Oh yeah.

konnte nicht dabei sein in Tschechien. Aber nächste Woche wird es wieder heiß, wenn ich wieder live am Mikrofone dazu plätschere. Hier ist der Spawn Sound, the most ice station around. 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

0: 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It is a little bit warm. 6:47 in the morning, which is early. 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
1: Mein Name ist Kugler Carolina. Ich bin 32 Jahre alt, komme eigentlich aus dem Burgenland und spiele Flag Football seit über 10 Jahren.
2: Caroline hat ursprünglich Fußball gespielt, doch dann hat sich ihr Verein aufgelöst.
1: Und meine Nachbarn haben tatsächlich in Neudörfel im Burgenland einen Flag Football Verein gegründet. Ich habe das dann über Facebook mitbekommen und gefragt, ob ich mal zum Training kommen kann, und dann bin ich irgendwie hängen geblieben.
2: Bei Flag Football spielen 5 gegen 5 und es ist eine kontaktärmere Variante des American Football. Beide Teams versuchen, den Ball von einer Endzone in die andere zu bringen. Ziel ist ein Touchdown.
1: Es gibt eben eine Offense, also einen Angriff, und eine Defense, die Verteidigung, die dann sich sozusagen um den Ball streiten.
2: Es geht dann aber nicht darum, den Gegner oder die Gegnerin umzureißen, sondern es geht um die Flags, die dem Sport ja auch den Namen geben.
1: Wir haben Flags auf der Hüfte, die sind sozusagen da, um sie runterzureißen und damit den Spielzug zu stoppen, vergleichsweise mit dem Tackle beim American Football.
2: Für Caroline ist vor allem die Community das, was Flag Football ausmacht.
1: Man sagt generell im Football oft so, Football is Family. Das ist so ein Sprichwort, das wirklich sich für mich auch einfach bewahrheitet hat in den letzten Jahren. Es sind einfach alle sehr liebe Leute, enge Freunde, man kennt sich einfach gut.
2: 2028 ist Flag Football dann zum ersten Mal bei den Olympischen Spielen vertreten. Das österreichische Nationalteam rechnet sich gute Chancen aus, sich dafür zu qualifizieren. Aber auch abgesehen davon ist Caroline happy mit der Entwicklung.
1: Vor 10 Jahren war halt die Situation noch ganz eine andere. Flag Football, ein totaler Randsport, und man musste immer allen Leuten erklären, was ist das überhaupt. Und mittlerweile, wenn ich das irgendwo erwähne oder erzähle, gibt es einfach schon Leute, die sagen, hey, das ist jetzt olympisch, oder?
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1: Also um ein Stadion zu füllen, musst du halt Leute dahin bringen und es so viele Punk- oder Alternative-Rock-Fans gibt es in Deutschland nicht, um ein Stadion zu füllen. Nicht um 8, 9, 10 Stadien zu füllen. Es wird einem natürlich dann, wenn du drüber nachdenkst, bewusst, so, wow, das sind eigentlich absolute Legenden und haben halt ein riesen Publikum und ja, an Tagen wie diesen kennt halt jede Sau. Ja. Also von kleinen Kids, die das irgendwie als WM-Fußballsong mal wo gehört haben, zu irgendeiner Oma, die das mal beim Friseur im Radio gehört hat, oder das, jeder kennt halt diesen Track, so eine Größe zu haben, obwohl du halt eigentlich aus so einer Punk-Ecke kommst, ist halt schon beeindruckend und sehr, also auch interessant einfach. Ich glaube, vieles ist auch einfach Glück, wie alles im Leben. Ich glaube, sie haben echt jahrelang Groundwork gemacht. Also wirklich halt viele, viele Shows gespielt. Auch, also zumindest in den Dokus, die ich mir angeschaut habe, wurde es so dargestellt, dass sie so bis in die 80er Jahre eigentlich auch nicht wirklich was verdient haben an dem Projekt. Immer nur neu investiert und auch so Jobs daneben hatten. Und irgendwie ein Drummer wollte mal einen Teil von seinem Kit verkaufen, weil er kein Geld mehr hatte. Und dann hat Campino gesagt, wenn er das macht, haut er ihn raus. So, und nichts wird verkauft von dem Equipment, auch wenn wir Hunger haben oder so, irgendwie in die Richtung. Mach mal Platz da, fang nicht zu streiten an. Wir sind gekommen, um zu bleiben, irgendwann in den 80ern. Und ich glaube, wenn du halt so lange dir so ein Fundament aufbaust und einfach echt so in der Subkultur voll verankert bist, dann bricht dir das irgendwann auch nicht mehr weg, auch wenn du vielleicht weggehst von dem Vollpunk. Ich glaube, diese treuen Fans, die du irgendwie dann so 5, 6, 7, 8, 9 Jahre aufgebaut hast, die bleiben dir dann auch noch.
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0: That was Lamb Tarmac. 7:41 in the morning. It's been that time for me, at least. I've been looking for new series and starting to watch a new series. It's always a little bit tricky, right? Because it's a commitment, and there's so many series out there, right? That no one has the time to watch all of them. So of course, you don't want to waste time with a series that you end up not liking as much as you would have loved another one. And that's where we can help. Martina Bauer has made it her mission to look into new series to tell us whether they are worth delving into or not. Like the new series adaptation of Cape Fear. First, there was a novel. Then there were two film versions, one of them by Martin Scorsese, starring Robert De Niro. And now there is a series. So it's a clear case to peek into for our series queen, Martina Bauer.
1: At first sight.
2: Ciao.
1: Erste Folgen, neue Serien.
3: Let me ask you a question. What is your worst fear?
4: Inspiriert vom Roman wie den Vorgängerfilmen bleibt die Handlung von Cape Fear, aka Kap der Angst, auch in der Serienadaption in ihren Grundzügen erhalten. Nämlich, ein entlassener Sträfling ist auf Rache aus. Der aktuelle Max Cady ist für Mord gesessen. Zu Unrecht. Und so nimmt er nun das Anwaltsehepaar Bowden ins Visier. Sie war im Prozess die Verteidigerin, er der Staatsanwalt.
5: Is there any way Max could know about what we did?
4: Bevor wir weiterreden, zur Besetzung. Die erfolgreichen und engagierten Familienmenschen und JuristInnen werden von Amy Adams und Patrick Wilson gegeben. Ihr kriminelles Gegenüber, den tätowierten wie ledierten Racheengel, spielt Javier Bardem. Wow! Cape Fear arbeitet mit Negativfilm, dramatischer Musik und ist durchweht von einer unheilvollen Atmosphäre. Von Beginn an geht es brutal zu. Eine Pistole im Mund, tote Stinktiere im Pool, später ein abgeschnittener Zeh. Menschen verschwinden, die Alarmanlage heult ständig los. Und überhaupt, Häuser, in denen gerade Bauarbeiten stattfinden, eignen sich immer für Sinisteres.
3: I had a good life once too. Are you afraid of me?
5: Why would I be afraid of you?
4: Suspense at its best. Zum namhaften Cast gesellen sich als Produzenten auch noch Steven Spielberg und Kap der Angst 1991er Regisseur Martin Scorsese. Bei aller Dichte überrascht die Serie aber doch mit einigen allzu abstrusen Handlungssträngen. Cape Fear ist seit Freitag auf Apple TV zu sehen.
3: Speak of the devil.

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1: Es wird ein bisschen akustischer angelegt an dem Abend. Wir spielen Ankati Koy Songs, aber nicht ganz so laut.
2: Neue Interpretationen von Koy Classics.
1: Yep.
2: Kannst du uns ein bisschen was von diesen Special Guests, den GästInnen bei dieser Koy Song Revue Royale erzählen schon mal? Wer ist denn da alles mit dabei? Das ist ja nicht ohne, ne?
1: Nein, das ist nicht ohne. Als erstes ist mir natürlich mein lieber Freund und ein großartiger Entertainer und ein ganz toller Mensch, der Tom Neuwirth, der Conchita Wurst. Hey! Ich habe die Anna Buchegger eingeladen, weil sie auch eine tolle Songwriterin ist, wirklich ganz, ganz sehr politisch aussagekräftige und sehr tolle zeitgenössische Texte schreibt.
3: Was hatten Sie schon wieder auf Ihrer Blusen dieser Fleck?
1: Dann kommt die Birgit Minichmayr auch, eine wahnsinnig tolle Schauspielerin. Ich bin Fangirl always and forever. Ich habe noch eine weitere Legende eingeladen, wo ich mich auch sehr gefreut hat, dass sie zugesagt hat, und zwar die Jazz Kitty. Eine Legende, eine Rakete an Frau. Also, wir haben telefoniert und ich freue mich auch sehr besonders, dass sie dabei ist. Sie ist wirklich eine Wucht.
4: Hoppala!
1: Und dann habe ich doch den Manuel Rube eingeladen. Genau, kenne ich auch schon immer, finde ich auch ganz, ganz großartig. Und dann hatte ich meine 5 Wahnsinns Gäste da benannt und bin wirklich sehr, sehr happy. Also wir alle, die ganze Band, wir sind alle sehr, wah!
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15: Am Äquator, da haben wir diese Ostwinde, diesen Passatwind, und der Wind schaufelt halt dauernd das warme Oberflächenwasser, das ist ja viel Sonne, nicht? Schaufelt er dauernd nach Westen, und dann ist sozusagen im Osten kühler und im Westen ist wärmer. Dort, wo es warm ist, das Wasser, da habe ich tendenziell mehr Regen. Dort, wo es kalt ist, habe ich tendenziell eher stabiler, weniger Regen. Und es passiert halt immer wieder so zyklisch alle paar Jahre, dass dieses warme Wasser, weil die Winde sich abschwächen, der Passatwinde sind so zurückschwappen. Und dann habe ich plötzlich da, wo es vorher warm war, ist es eher kühl, da, wo es kühler ist, eher warm. Das heißt, die Niederschlagsverhältnisse drehen sich um. Das ist das, was El Niño bewirkt.
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15: De facto ist die Fernwirkung, es gibt so eine große Fernwirkung bei El Niño, ist für Europa nicht sehr, sehr groß und im Moment nicht eindeutig bewiesen, dass es wirklich große Zusammenhänge gibt. Also wir sind da eher außen vor. Wo wir es merken werden, ist im Supermarkt. Jetzt ist ja Kakao schon irrsinnig teuer geworden, deswegen Schokolade ist ja teuer, das hat alles mit Klimawandel zu tun. Aber auch Kaffee und Soja, also das wird man im Supermarkt unter Umständen viel mehr merken als in der Luft.
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1: Ich habe fast nur Liebeslieder auf eine Art, auf eine sehr spezielle Art. Also jetzt nicht typische Liebeslieder, aber irgendwie schon sind die fast alle Liebeslieder.
0: What makes it so special is the recurring theme that is also represented in the album, Moms. 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
1: Ich finde Mamas toll, sind tolle Leute und ich finde schade, dass sie so viel respektlos besungen werden und das will ich halt nicht machen. Ich glaube, das ist, was ich irgendwie auch so interessant finde daran, dass ich sagen möchte, ja, so, ich mag deine Mama, aber deine Mama mag auch mich. Wir sind respektvoll zueinander. Man kann lustige Geschichten erzählen, wobei ich jetzt zu einem Punkt gekommen bin, wo ich mich frage, wie lang kann ich noch weiter über Mama singen, bis es so irgendwie langweilig wird? Aber ich probiere es einfach aus.
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1: I'm raving, I'm raving.
2: Wisst ihr, was das Wort intrinsisch bedeutet? Unter intrinsisch versteht man etwas, das aus sich selbst schöpft. Der britische Autor Simon Reynolds hat den Begriff für Popmusik verwendet, die sich um sich selbst dreht. Bei Dance-Tracks wird zum Beispiel sehr oft darüber gesungen, wie wunderbar es ist, zu tanzen oder wie krass die Beats und Basslines sind.
3: Step to the rhythm made out of brown paper. Sounds that we bring are of a different nature.
2: Der erste globale Pop-Sound ist der Rock'n'Roll der 1950er Jahre. In den Texten geht es häufig ausschließlich um das Rocken und das Rollen. Meine erste Lieblingstextzeile eines Songs über Musik bezieht sich auf diese Zeit. Leider auf tragische Weise. Am 3. Februar 1959 stürzt in den USA ein Flugzeug ab. Alle Insassen sterben. Darunter die jungen Rock'n'Roll-Stars Buddy Holly, Big Bopper und Ritchie Valens.
4: And I knew if I had my chance, that I could make those people dance.
2: Der Tag wird später bekannt als The Day the Music Died. Die Textzeile stammt aus dem Song American Pie, veröffentlicht 1972 von Don McLean.
4: The day the music died.
2: Don McLean haben wir auch die nächste Textzeile zu verdanken, zumindest indirekt. Die Folkmusikerin Laurie Lieberman ist von einem Don McLean-Konzert so beeindruckt, dass sie noch an Ort und Stelle folgende Zeilen auf eine Serviette kritzelt. Killing Me Softly with His Song. Zunächst ein Hit der Soul-Sängerin Roberta Flack.
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2: Unvergesslich durch die 1996er-Version der Foo

0: Mit dieser Textzeile aus dem Madonna-Hit Music ist eigentlich eh schon alles gesagt. Doch dann kommt noch der Refrain. Music makes the people come together. Einfach, aber wahr.
1: Yeah, well.
0: Zum Schluss noch eine aktuelle Empfehlung. Kurt Weill, der Slacker King aus Philadelphia, hat soeben ein neues Album veröffentlicht. Darauf der Tune 99th Song.
2: This is the 99th Song on my red looper. Think I played my piano into a stupor.
0: Es geht um das Songschreiben, wie anstrengend, crazy und wunderschön das ist.
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2: Von den Podcasts, die ich höre, finde ich, die haben die beste Dynamik. Also so einfach, wie sie miteinander agieren und wie sie miteinander reden, das matcht perfekt.
3: Ich höre ihn jede Woche und beim Aufräumen, beim Putzen, es motiviert richtig.
4: Ich glaube, sie sind extrem authentisch einfach. Also das haben die, glaube ich, im Leben lernen müssen, dass die sehr authentisch sein müssen und das haben sie bis heute, glaube ich, sehr gut geschafft.
5: Sie sind einfach sehr bodenständig und lernen Schmäh gemeinsam. Das ist einfach das, was ausmacht, glaube ich.
6: Viele beschweren sich über das Deutsch-Englisch. Zumindest bei...
2: Na, das ist einfach, wie unsere Generation jetzt redet. Und das heißt nicht, dass man die Sprache verlernt. Das ist einfach Jugendsprache. Das ist Teil davon.
7: Ich glaube, es fühlt sich an wie so Freunde, weil wir reden genauso, auch so dieses Denglisch und es ist so nahbar.
3: Ich liebe es, weil es dann einfach... Conchita, don't wanna be rude, aber es ist halt so die Frische von JJ, I love it.
1: Denglish for the win. And you can get all that again on the latest episode of Bussi Blabla, recorded live at the Community Fest, airing this evening, starting at 8 p.m. here on FM Fear and later on every podcast platform.

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1: Pierre Reiser.
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1: 2002.
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0: Welcher Film muss noch gedreht werden?
1: Vielleicht die Entstehungsgeschichte von FM4. Das könnte so vielleicht ein ganz cooler Slacker-Film werden.
0: Wie sollte er heißen, dieser Film?
1: You're a Tone Baby.
0: Danke, Pia.
1: Dankeschön.

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2: Es ist kurz vor 13 Uhr, das sind die Nachrichten. Russische Drohne trifft Atommülllager in der Ukraine und Armenien wählt ein neues Parlament. Hier ist Simon Fritz mit den FM4 News. Hi Simon.
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3: 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This afternoon's weather is partly sunny and changeable, with some rain showers and thunderstorms, especially in mountain regions. Highs range from 19 to 29 degrees.
2: Danke, Simon.
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2: Hallo, hallo am Sonntagnachmittag. Ich bin Daniel Grabner.
10: Und ich bin Ali Jim Dennis.
2: Und diese Sendung hat wie immer ein Thema. Und für die nächsten drei Stunden werden wir gemeinsam zu diesem Thema eine schöne Playlist und schöne Empfehlungen aus der Popkultur zusammentragen. Und es hat sich hier ja ein bisschen eingebürgert, etabliert, dass wir jetzt nicht immer gleich verraten, worum es geht, sondern euch erstmal einen Hinweis geben. Der Hinweis auf das heutige Thema ist der erste Song der Sendung.
10: Wenn ihr glaubt, ihr wisst, worum es geht, dann könnt ihr uns das via WhatsApp sagen. 0664 828 4444, das ist die Nummer. Und der oder die Erste, die es richtig hat, bekommt ein FM4 Goodiebag. Aber ich bin mir nicht sicher, ob es heute besonders leicht ist oder besonders schwer. Das lässt sich nicht so leicht sagen.
2: Ja, es ist ein bisschen ein Metathema, aber ich glaube, es ist eher leicht. Aber schauen wir mal, was die Leute sagen. Also, worum geht es heute in der Sendung? Erster Song ist ein Hinweis und los geht's.

0: Cobra Casino und die Schlange.
1: Hallo, FM4.
0: So heißt diese Sendung und worum geht's heute? Joe Goddard, Music is the Answer, das war die Nummer, die euch diesen Tipp gegeben hat, worum es heute geht. Und Ali, sag mal, was haben die Leute so getippt und lagen falsch? Sagen wir mal die Falschen.
2: Die Falschen? Okay, fangen wir mal an. Also, der Gernot hat geschrieben Spiritualität und dann drei Fragezeichen.
0: Aha. Naja, nein.
2: Ist leider falsch.
0: Nein.
2: Ja, auch mit drei Fragezeichen.
0: Wobei, es geht so vielleicht ein bisschen
2: in die Richtung, oder? Es geht vielleicht um die Richtung, ja.
0: Ja.
2: Marie hat dann ein bisschen philosophisch gefragt, geht es um etwas, das man aufgibt und gleichzeitig etwas Neues erfährt? Aha. Darum geht es auch nicht wirklich, oder?
0: Ja, wäre aber ein interessantes Thema. Aber auch nicht, nein.
2: Ja. Und dann war die Nathalie die Erste, die die richtige Antwort hatte. Nämlich, es geht darum, Musik ist alles, Musik ist die Lösung für alles.
0: Genau, und sie hat uns dann auch noch eine Sprachnachricht geschickt.
2: Die wir jetzt hören.
0: Achso, wir hören sie nicht. Moment, jetzt hören wir sie. Kleiner Moment.
3: Da ist die Nathalie. Also für mich ist Musik ganz, ganz wichtig. Ich war lang DJ und mit Vinyl und Musik inspiriert mich und es gibt keinen Fernsehen daheim. Musik ist die Lösung für alles und eben deswegen auch mein nächster Song. Ja, danke FM4.
0: Wow, okay, ja. Congrats, Nathalie, du hast es gewusst. Unser heutiges Thema ist das riesige Thema Musik. Es geht um Musik in Songs. Das heißt Songs, die andere Songs thematisieren, Songs vom Musikmachen handeln, aber auch Lieder, die wichtig sind oder waren in unserem und in eurem Leben. Und wenn ihr da was habt, das gut in unsere Sendung passt, dann schickt uns eine WhatsApp 0664 828 4444 ist die Nummer und wir spielen das dann.
2: Und später reden wir dann auch noch über Musik in Büchern und Musik in Filmen und Games. Auch hier könnt ihr in eurem Lieblingsmusikbuch gerne nachschauen und uns Empfehlungen schicken oder den liebsten Musikfilm oder Games mit einem super Soundtrack oder wo es um Musik geht.
0: Ja, voll. Und jetzt aber mal ein Lied, in dem es um ein Lied geht. Ein Lied, das den Teufel besiegt. In diesem schönen Track von Tenacious D, Tribute.
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0: die Pulse Chats, alle Songs bisher. Ja, heute geht's bei Hallo FM4 um das, was diesen Sender zu gut, ja, sagen wir mal 75-80% ausmacht, nämlich Musik.
1: Ein Wesensmerkmal von Popmusik ist, dass sie sehr oft von sich selbst handelt, also Musik über Musik und alles, was dazugehört, das Songschreiben, das Live-Spielen, der Hustle.
0: Und Christian Lehner wird uns jetzt mehr darüber erzählen und womit das eigentlich begonnen hat. Und er stellt uns drei seiner Lieblingstextzeilen von Songs, die Pop zum Thema haben. I'm raving, I'm
2: raving. Wisst ihr, was das Wort intrinsisch bedeutet? Unter intrinsisch versteht man etwas, das aus sich selbst schöpft. Der britische Autor Simon Reynolds hat den Begriff für Popmusik verwendet, die sich um sich selbst dreht. Bei Dance-Tracks wird zum Beispiel sehr oft darüber gesungen, wie wunderbar es ist, zu tanzen oder wie krass die Beats und Basslines sind. Step to the rhythm made out of brown paper. Sounds that we bring are of a different nature. Der erste globale Pop-Sound ist der Rock'n'Roll der 1950er Jahre. In den Texten geht es häufig ausschließlich um das Rocken und das Rollen. Meine erste Lieblingstextzeile eines Songs über Musik bezieht sich auf diese Zeit, leider auf tragische Weise. Am 3. Februar 1959 stürzt in den USA ein Flugzeug ab. Alle Insassen sterben. Darunter die jungen Rock'n'Roll-Stars Buddy Holly, Big Bopper und Ritchie Valens. And I knew if I had my chance, that I could make those people dance. Der Tag wird später bekannt als The Day the Music Died. Die Textzeile stammt aus dem Song American Pie, veröffentlicht 1972 von Don McLean. The day the music died. Don McLean haben wir auch die nächste Textzeile zu verdanken, zumindest indirekt. Die Folkmusikerin Lori Lieberman ist von einem Don McLean-Konzert so beeindruckt, dass sie noch an Ort und Stelle folgende Zeilen auf eine Serviette kritzelt. Killing Me Softly with His Song. Zunächst ein Hit der Soul-Sängerin Roberta Flack. With his words, killing me softly. Unvergesslich durch die 1996er Version der Fugees.

0: dieser Textzeile aus dem Madonna-Hit Music ist eigentlich eh schon alles gesagt. Doch dann kommt noch der Refrain. Music makes the people come together. Einfach, aber wahr.
1: Yeah, well.
0: Zum Schluss noch eine aktuelle Empfehlung. Kurt Weil, der Slacker King aus Philadelphia, hat soeben ein neues Album veröffentlicht. Darauf der Tune 99th Song. This is

0: Es geht um das Songschreiben, wie anstrengend, crazy und wunderschön das ist.
1: Ja, und wer weiß, vielleicht inspiriert das jemand von euch, einen Song über einen Song zu schreiben. Hier sind jetzt die Fugees mit Killing Me Softly with his song. Strong.

0: Musik, in denen es um Musik geht. Das ist unter anderem das Thema heute hier in Hallo FM4 und der Thomas hat einen super Vorschlag.
1: Hallo liebes FM4-Team, hier ist der Thomas aus dem Südburgenland. Passend zum Thema würde ich mir den meiner Meinung nach besten Metasong zum Thema Musik wünschen, nämlich von der Gruppe Eingespenst, das Lied The Smiths. Danke!
0: Mega Vorschlag, Thomas, kommt sofort. Eingespenst und The Smiths.

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0: Eric Sermon und Marvin Gaye, Music. Ja, heute in Halle 54 geht's um diese schöne Sache, um eine der schönsten Sachen der Welt, um Musik, um die Liebe zur Musik. Musik ist ja Gefäß, Ausdrucksmittel, Medizin, spendet Trost, muntert uns auf. Sie untermalt unser Leben, sie vereint Leute, sie kann politisch sein oder romantisch. Und zu ganz vielen wichtigen Momenten in unserem Leben gibt es auch einen Song, den wir damit verbinden.
1: Ja, schön gesagt. Und natürlich haben wir alle irgendwann mal angefangen, bewusst Musik zu hören. Also zuerst mal wahrscheinlich das, was die Eltern gehört haben, aber dann irgendwann kommt der Moment, da will man ein Lied, das man zufällig gehört hat, nochmal hören und dann nochmal hören. Und da würde ich sagen, beginnt die eigene Musikgeschichte. Und bei mir war das so, Daniel, wie jedes türkische Kind habe ich zuerst mal sehr traurige, melancholische Lieder gehört über Tod und Trauer und Trennung und so weiter, weil eben die Eltern das gehört haben.
0: Ja.
1: Und aber Ende 90er, also ziemlich am Ende der 90er, ist mir dann im türkischen Fernsehen ein Song aufgefallen, das ganz anders war. Und das war nämlich ein Ska-Song, heißt auch Skalonga, von der türkischen Ska-Band Athena. Und das war dann auch so ein Song, wo die Eltern nicht ganz genau verstanden haben, was ist der Reiz an diesem Song, wieso ist das gut. Aber für mich war das ein ganz besonderer Song, den wir uns jetzt mal kurz anhören.
2: Ja.

0: Ja, das ist am anderen Ende der Emotionsskala von melancholisch traurig zu dem ist ein weiter Sprung.
1: Und musikalisch ganz anders, aber war ein Hit und die haben dann sehr viele Hits geschrieben und waren sehr erfolgreich. Aber ich habe dann ein paar Jahre nach diesem Song einen Song gehört, der wirklich mein größter musikalischer Erweckungsmoment war und bis heute geblieben ist. Das war, als ich bei einer TV-Werbung im Fernsehen Paranoid von Black Sabbath gehört habe und unbedingt herausfinden musste, was für ein Song das ist, weil das hat mich so sofort gepackt. Und ja, das kennen wahrscheinlich viele, aber vielleicht, damit wir dieses Gefühl, das ich damals hatte, noch ein bisschen wiedererwecken können.
0: Channeln wir es.

0: Wie alt warst du?
1: Weiß ich nicht, so 12 vielleicht oder sowas, aber es war wirklich einfach ein Song, der ganz anders klang als alles, was ich bis dahin gehört habe. Und ich war sofort in diesem Lebensgefühl drin. Ich wollte Korthosen tragen, schwarze Lederjacken, lange Haare haben. So.
0: Ja. Ah, sehr schön, sehr schön, sehr schön. Ja, als das erste Lied, das ich öfter hören wollte, so als Kind, zum ersten Mal nochmal hören wollte, das war auf einer Schallplatte oben, die meine Eltern im Regal hatten. Auf diesem Cover war ein Typ mit engen Jeans und Lederjacke und ein schwarzer Pontiac Firebird war auch oben. Und diese eine Nummer auf der Platte, die habe ich als Kind dann rauf und runter gehört.
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0: Also man könnte sagen, Schlager war so mein Einstieg.
1: Ja.
0: David Hasselhoff natürlich, genau. Und als ich dann aber schon in die Schule ging und so 12 war circa, ich glaube, ich war 12, ja, da gab es dann meine musikalische Erweckung, würde ich sagen. Ich habe meinen Eltern Cousin besucht, der Gitarrenunterricht genommen hat und gerade seine E-Gitarre bekommen hat. Und ich bin in sein Zimmer gekommen und er hat mir zuerst auf der Gitarre und dann auf CD das hier vorgespielt.

0: und ich habe es nicht gepackt. Also das habe ich noch nie gehört und es war so cool und er war so cool und er hatte damals schon lange Haare und so und natürlich war er ein Nirvana-Fan. Und dann war ich es auch sofort.
1: Aber ich muss sagen, Smells Like Teen Spirit ist auch einer der wenigen Songs, bei denen ich, wo ich das erste Mal, als ich das gehört habe, ein ähnliches Gefühl hatte wie bei Paranoid und Black Sabbath. Also ist auch das erste Mal, war es auch so total geflasht.
0: Ja, unglaubliches Lied, ja. Ja, das war mein Einstieg in die Gitarrenmusik, ab da ging es dann los. Und ja, wie war das bei euch, liebe Leute? Wie oder welcher Song, welche Band war euer musikalischer Einstieg, eure Einstiegsdroge? Sagt es uns, 0664 828 4444 ist unsere WhatsApp-Nummer. Und ja, vielleicht spielen wir diese Band, diesen Artist dann auch. Und hier jetzt Ali für dich. Black Sabbath. Paranoid.

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0: Jungle und The Wave. Ihr hört Hallo FM4 mit mir, Daniel Grabner.
1: Und Aljim Dines.
0: Und wir sprechen heute über Musik und sammeln eure Musikgeschichten und spielen auch die Songs dazu. Und der Mick hat hier eine schöne Songempfehlung.
2: Hallo FM4, das ist der Mick aus Salzburg. Ich würde mir gerne The Reason I Came von Olympique wünschen. Ich habe 2015 bei euch Karten für Olympique-Konzert im Rockhaus gewonnen und bin mit einem Freund dann hingegangen und habe dort im Foyer dann zufällig die Jules kennengelernt. Wir haben uns die Jahre drauf dann hin und wieder mal zufällig irgendwo getroffen oder gesehen und sind nach holprigen 2 Jahren jetzt endlich zusammen. Manchmal dauert es einfach ein bisschen.
0: Das freut uns sehr. Alles Gute euch beiden. Schön, dass es eine mehr oder weniger FM4-Veranstaltung war. Das freut uns noch mehr. Hier ist jetzt Olympique und The Reason I Came.

0: Stardust ist das. Music sounds better with you, Ali.
1: Ja, und das ist schön. Danke für dieses Kompliment, Daniel. Gerne, es klingt auch gerne. Mit dir besser.
0: Sehr gut. Ihr hört Hallo FM4 am Sonntagnachmittag. Und Ali und ich sprechen gemeinsam mit euch heute über unser Metathema Musik. Also wir spielen Songs, in denen andere Musik, andere Songs, das Songschreiben und so weiter thematisiert wird. Und wir hören sehr gerne von euren Musikgeschichten, also Geschichten, wie ihr zum ersten Mal mit Musik hören begonnen habt, Erlebnisse, die ihr mit Musik verbindet und so weiter. Und wenn ihr da was habt, schickt es uns gerne. 0664 828 4444 ist unsere WhatsApp-Nummer. Der Seba erinnert sich in seiner Nachricht an die Zeit, in der es recht schwierig war, Lieder zu finden.
2: Also im Jahre 2000, als ich 9 Jahre alt war, kam auf MTV immer wieder das Musikvideo von U von De La Soul, was mich unglaublich begeistert hat mit 9 Jahren, weil die Leute verkleidet waren als Zauberer von Ostfiguren. Jahrelang habe ich gesucht nach diesem Lied und konnte immer nur diesen Refrain eingeben bei Google, und zwar und habe nie was dazu gefunden. Und irgendwann, ich glaube, 7. oder 8. Klasse, Jahre später, habe ich es dann gefunden und höre es immer noch sehr, sehr, sehr gerne.
1: Ja, ich kann mich sehr gut an diese Zeit erinnern, wo man dann eigentlich schon dann ein halber Erwachsener war und hat gesucht und gesucht. Es war einfach nicht möglich, etwas auf Google zu finden, weil das auch keine Suchvorschläge dann gemacht hat. Das heißt, man musste schon exakt wissen, worum es in diesem Song geht oder wie das heißt oder so, damit man das wiederfindet.
0: Und wie schön war es, wenn man es dann endlich gefunden hat.
1: Eben, es ist, also ich will jetzt hier nicht wie ein extremer Boomer klingen, aber es gibt Sachen, die es heute nicht mehr gibt, und das gehört dazu, dieses Gefühl, einen Song entdeckt zu haben. Das ist, glaube ich, heute nicht mehr so stark.
0: Ja, das ist wie eine Perle finden oder so ein bisschen. ja, danke Seba für diese schöne Nachricht. Wir spielen deinen Song jetzt und für alle zum Mitschreiben, ich meine, das ist eh wurscht. Ihr könnt es googeln, man kann es nachschauen. U, 3 O und H, featuring Redman. De La Soul, hier ist er.

0: Suki Waterhouse war das. Mit Fun. Wir kennen Suki Waterhouse als Musikerin, aber ursprünglich ist Alice Suki Waterhouse Schauspielerin, die eben auch erst vor ein paar Jahren mit dem Musikmachen begonnen hat. Und ich habe mir die Liste der Filme, die sie so, in denen sie so mitgespielt hat, angeschaut. Und ein Film ist da besonders rausgestochen, weil er so einen schönen Titel hat. Einer dieser Filme, in denen sie mitspielt, heißt Stolz und Vorurteil und Zombies.
1: Also ja. Es geht nicht um Stolz und Vorurteil, sondern auch das, aber auch Zombies.
0: Auch Zombies, genau. Okay. Auch Zombies. Jedenfalls hat Suki Waterhouse vor ein paar Jahren ihr Debütalbum rausgebracht und im Juli kommt jetzt schon Album Nummer 3.
1: Schauspielerinnen, deren erste Liebe die Musik war, da gibt es einige und manchmal ist das tatsächlich ein Vorteil gegenüber anderen Schauspielerinnen, die weniger musikalisch begabt sind.
0: Eva Umbauer, stell uns jetzt Schauspielerinnen vor, die schon Musik gemacht haben, vielleicht auch nur zu Hause, bevor sie Schauspielerinnen geworden sind. Hier sind sie.

0: Juliette Lewis, die kalifornische Schauspielerin, in den 90s mit ihrer Rolle als Serial Killer im Film Natural Born Killers zum Hollywood-Star geworden, hat sich mit 30 Jahren endlich ihrer ersten großen Liebe hingegeben, der Musik. Die Musik war vor dem Schauspielern da, ist Juliette nie müde geworden zu betonen. Besonders das Live-Spielen, die Konzerte. Sie geben ihr etwas, was sie eine Filmrolle nicht geben kann. Filmrollen sind langweilig, meinte Juliette gar einmal. Ein Konzert spielen hingegen, das ist der ultimative Kick für sie. Als ich Juliette Lewis in Natural Born Killers gesehen habe, da habe ich gedacht, wow. Aber als ich sie zweimal als Musikerin gesehen habe, live on stage, da dachte ich, okay, ich verstehe, die Musik ist wirklich ihre große Liebe.
1: I feel like I want to put on the kind of show that I like watching. And I'm very attracted to very strong front women and men who really have showmanship, like a primal kind of energy.

Der englische Schauspielstar Robert Pattinson ist als Teenager in Londoner Pubs aufgetreten, nur er und seine akustische Gitarre. Dass Robert ein guter Musiker ist, hat man etwa im Film Twilight gesehen, wo Robert unter anderem die Pianoballade Bella's Lullaby spielt. Als Kind hat er Gitarre und Klavier gelernt. Schon mit 4 Jahren hat er begonnen, sich für die beiden Instrumente zu interessieren.

Robert Pattinson spielt Klavier. Bellas Lullaby ist übrigens verheiratet mit Suki Waterhouse. Da haben sich zwei SchauspielerInnen gefunden, deren First Love die Musik war. Auch der irische Star Paul Mescal kann sagen, Music was my first love. Paul ist mein persönlicher Lieblingsschauspieler der Gegenwart. God's Creatures, All of Us Strangers, Hamnet. Oder übel nächstes Jahr kommt dann ein Beatles-Film raus, in dem Paul Mescal Paul McCartney spielt. Neben Klavier kann Paul Mescal auch Gitarre. Bevor Paul bekannt geworden ist, hat er schon zusammen mit seiner Schwester, der Musikerin Nell Mescal, Covers gespielt. Paul Mescal hat auch schon mal Backing Vocals für Phoebe Bridgers gesungen. Und im Video zum Phoebe Bridgers Song Savior Complex spielt er mit. Music was my first love. Dann ist das Schauspiel gekommen. Und wenn man beides kombinieren kann, ist das wie eine Art Jackpot.

0: Phoebe Bridgers und Savior Complex. Hier in Halle FM4. Wir sprechen heute über unser Metathema Musik und haben eine sehr ausführliche Verteidigung, Entschuldigungsnachricht von der Nina bekommen. Hören wir mal.
1: Hallo, liebes FM4-Team. Ich weiß, das ist immer ein bisschen ein heikles und auch ein bisschen ein peinliches Thema. Musical, Musikfilm. Aber es fällt mir trotzdem ein bei eurem heutigen Thema. Und deshalb denke ich automatisch an ein Musical, einen Musikfilm, der mich sehr geprägt hat. Das ist die Rocky Horror Picture Show. Und wir haben immer uns gefragt, was wäre gewesen, wenn Freddie Mercury diese Rolle übernommen hätte. Und Tim, nicht Denzel Curry, sondern Tim Curry hat das wirklich großartig gemacht und wir haben auch Susan Sarandon geliebt und es war sehr prägend. Und vielleicht, wenn auch das bei euch Platz haben könnte, dann wäre es irgendwie cool. Ich weiß schon, ja, das ist so ein bisschen ein fragwürdiges Thema, aber es ist trotzdem auch, hat mit Musik und Musikgeschichte auch irgendwie zu tun und es zeichnet uns Menschen halt auch ein bisschen ab. Also vielleicht hat daraus ein Stück entweder von aus dem Musical selber oder von Freddie Mercury Platz bei euch, dann würde ich mich sehr freuen. Vielen Dank jedenfalls und noch eine schöne Sendung. Alles Liebe, Nina.
0: Danke, Nina.
2: Gut, dass sie zwischen Tim Curry und Denzel Curry unterschieden hat.
0: Finde ich auch, ja. Also das könnte man auch leicht verwechseln.
2: Danke, Nina.
0: Aber ja, okay. Nina hätte gerne einen Musical-Song aus der Rocky Horror Picture Show und hat 1 Minute 30 versucht, das zu rechtfertigen.
2: Und sie hat das gut gemacht. Ich finde, sie hat recht, ja. Weil Musicals, auch wenn sie manchmal peinlich sind, bringen einen auf Songs, die man so sonst vielleicht gar nicht hören würde.
0: Ja, okay. Na gut, dann spielen wir halt das jetzt. The Rocky Horror Picture Show, The Time Warp.
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0: und so weiter. Und natürlich wurden auch schon großartige Geschichten über Musik, über das Musikmachen, über prägende MusikerInnen geschrieben.
1: Halt dich an deiner Liebe fest ist so ein Buch von Gerd Möbius, dem Bruder von Rio Reiser. Und er hat keine klassische Biografie geschrieben, sondern ein poetisches Tagebuch. Es ist 2016 erschienen, 10 Jahre nach dem Tod von Rio Reiser im Jahr 1996.
0: Gersin Levier-Payer hat das Buch Halt dich an deiner Liebe fest gelesen und hat einen prägenden Moment der Musikgeschichte nicht mehr vergessen, nämlich in welcher Verbindung Jimi Hendrix und Rio Reiser stehen.
2: Fehmarn, das ist eine Ostseeinsel in Norddeutschland und im September 1970 ist dort das erste Open-Air-Festival Deutschlands.
3: Das deutsche Woodstock soll es werden, dafür fliegt man extra Jimi Hendrix ein.
2: Jimi Hendrix spielt dort sein letztes Konzert und dann Tonsteine scherben. Das Festival ist völlig außer Kontrolle, die Veranstalter sind abgehauen und nach dem Auftritt der Scherben brennt die Bühne wirklich in Flammen. Und dann Berlin, Anfang der 70er Jahre. Hausbesetzungen, Straßenkämpfe und mittendrin Rio Reiser und seine Brüder. Gerd Möbius ist einer von ihnen und erzählt ihre Geschichte in diesem Buch. Davon, dass die Familie ständig umgezogen ist, immer fremd war. Und die drei Brüder wurden füreinander zur Heimat.
4: Doch die Leute im besetzten Haus riefen, ihr kriegt uns hier nicht raus.
2: Das Buch basiert auf und beinhaltet die privaten Tagebücher von Rio Reiser. Darin Rios Zerrissenheit, sein Kampf und die Liebe. Rio Reiser lebte offen homosexuell in einer Zeit, wo das gefährlich war. Er hat für Hausbesetzer gesungen, hat mit Jugendlichen aus Ost- und West-Berlin gearbeitet und war eine queere Ikone, ein Humanist und vor allem ein Rebell. Rio Reiser lebte, wofür er sang. Und genau heute ist so ein Buch Healing.
0: Halt dich an deiner Liebe fest von Gerd Möbius ist im Aufbau Verlag erschienen.

5KHD, Happy Fucking Life. Heute in Halle FM4 geht es um das Riesenthema Musik. Wir haben vorhin von SchauspielerInnen gehört, die auch gute MusikerInnen sind. Es gibt auch unzählige großartige Filme über Musik, von Biografien über Geschichten fiktiver Bands.

0: Tonsteine Scherben und der Rauchhaus-Song.
1: Elektrizität in der Luft.
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0: Ein leichter Musical-Überhang in dieser Sendung. Magda mit Brech mich. Gleich geht's weiter.
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0: Daniela Lalita featuring Muramasa und Tiroetto. Hier in Hallo FM4 mit mir Daniel Grabner und mit
1: Ali Jem Dinis.
0: Und wir reden heute über unser Metathema Musik. Das heißt, wir sammeln Musikgeschichten von euch. Wir sprechen darüber, was ihr zum allerersten Mal bewusst und gerne gehört habt. Und spielen auch Songs, in denen andere Songs, andere Musik irgendwie thematisiert wird, vorkommt und so weiter. Und die Marie hat uns eine schöne Sprachnachricht geschickt.
2: Hallo, zum heutigen Thema ist mir zum einen eingefallen, ich liebe es total, wenn ich Musikvorschläge geschickt bekomme, vor allen Dingen von Menschen, die sich vielleicht schwer tun, ihre Emotionen zu zeigen und sie mit einem einfachen Lied besser ausdrücken können. Und zum anderen ist mir ein Lied eingefallen, was ich sehr gern hören würde, und zwar das wäre von Left Boy, 10 AM, und in dem Lied beschreibt er, unter welchem Druck er steht, wieder neue Musik produzieren zu müssen. Und ich finde, das Stück ist ganz wunderbar geworden. Ciao, baba.
0: Danke, Marie, für deine Nachricht. Ich musste gerade an so uralte Social-Media-Zeiten denken. So MySpace zum Beispiel. Da konnte man auch immer so einen Titelsong auf sein Profil draufgeben. Und als Teenager war das immer sehr spannend, wer vielleicht mit diesem Song gerade gemeint war.
1: Ja, genau. Ja. Ich kann mich gut erinnern. So sehr mysteriös alles und so.
0: Genau. Dann musste ich gerade denken, so, keine Ahnung, 2009, Facebook-Zeiten, es ist 3 in der Früh, Heartbroken Kevin postet Where is my mind? YouTube-Link auf Facebook. Sabine liked es, die Welt ist wieder in Ordnung. So ungefähr hat man früher auch ein bisschen mit Musik kommuniziert. An das musste ich gerade denken von bei der Nachricht von Marie. Und die hat natürlich auch diesen wunderschönen, tollen Left Boy-Song vorgeschlagen, den wir jetzt hören. Left Boy mit 10 AM.

0: Und wir haben jetzt auch noch eine Nachricht vom Klaus bekommen.
1: Hallo FM4, da spricht der Klaus. Für meinen Musikgeschmack war sehr prägend, dass mein älterer Bruder in den 90ern Bootleg-Trader war. Also er hat Live-Mitschnitte von Oasis mit Fans aus der ganzen Welt getauscht und gehandelt. Und so war ich auch immer direkt an der Quelle. Und bis heute sind Oasis eigentlich meine absolute Lieblingsband. Daher liebe Grüße an den Christoph und ich wünsche mir Acquiesce von Oasis.
0: Danke Klaus für diese coole Nachricht. Große Brüder, große Schwestern, ältere Freunde, immer eine gute Quelle gewesen für gute neue Musik. Hier ist jetzt Oasis und dieser Song.

0: Wie mein Meister schon gesagt hat, wenn man die Hand festschließt, besitzt man überhaupt nichts. Wenn man die Hand weit öffnet, besitzt man die ganze Welt.
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0: für den Patrick, Farin Urlaub und Sumisu. Auch ein Song, bei dem es um andere Bands drinnen geht, in dem Fall die Smiths. Und das ist auch ein bisschen heute unser Sendungsthema hier in Hallo FM4. Wir sprechen heute über unser Metathema Musik. Das heißt, wir spielen Musik, in denen andere Musik drin vorkommt. Aber wir hören natürlich auch eure Geschichten über eure ersten Male mit Musik. Wann habt ihr zum ersten Mal begonnen, Musik zu hören? Was waren das für Bands, die euch quasi reingezogen haben ins Musikhören und so weiter? Und der Arno und viele, viele andere haben uns ein Lied vorgeschlagen, das wir spielen sollen. Hier jetzt mal der Arno mit seinem Vorschlag.
1: Ja, hallo. Hier ist der Arno aus Vorarlberg. Mir fällt da etwas aus den guten 80er Jahren ein. Und zwar war es da üblich, John Miles mit Music zu spielen, besonders zu Lasershows, das zu der damaligen Zeit schon etwas Besonderes für mich war. Schöne Grüße. Ciao.
0: Lasershows.
2: Ja, welche Lasershows?
0: Aber es gab Lasershows in Diskos.
2: ja, stimmt.
0: Hier kommt jetzt John Miles und Music.

0: You, John Miles und Music, und wir jumpen in die Gegenwart mit der Nachricht von der Evelina.
1: Hallo FM4, zu eurem Sendungsthema fällt mir sofort ein der Song So eine Musik von Deichkind. Ich habe das Lied zum ersten Mal im Radio auf FM4 bei einer Autofahrt mit meinen Jungs gehört und wir sind total abgegangen dazu. Ich habe mir gedacht, ich höre was komplett Neues, Tolles, und Deichkind hat 2015 ihr neues Album Niveau Weshalb Warum so vorgestellt. Die erste Textzeile ist: Verkauf das letzte Hemd für die Karten vom Konzert. Und genau das haben wir gemacht. Wir hatten gar kein Geld, haben uns Tickets gekauft und sind riesen Deichkind-Fans. Wäre cool, wenn ihr den Song für alle spielt. Die Eveline aus dem Waldviertel. Tschüss.
0: Danke, Eveline, für diese sehr coole Nachricht. Ja.
2: Ja, wenn es so eine Nachricht ist, spielen wir das natürlich gerne für euch und ihr müsst auch kein Geld ausgeben.
0: Nein, ihr könnt es einfach hier gratis Deichkind hören. So eine Musik, bitteschön.

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1: Deichkind, so eine Musik. Heute geht's um Musik in Halo FM4, aber nicht einfach so, sondern um den Soundtrack zu eurem Leben, zu euren Filmen, euren Büchern und auch euren Games. Music was my first love und in Sachen Videospiele ist genau das ein Lieblingsthema unseres Games-Auskenners Rainer Siegel. Der hat sich in Sachen Videospiel-Soundtracks nämlich schon jede Menge Gedanken gemacht, diesmal auch für uns Get Ready.
2: Videospiele sind ein audiovisuelles Medium und während dem visuellen Teil davon meist die größte Aufmerksamkeit zuteil wird, wird das mit dem Audio öfter mal vergessen. Ja eh, in der Frühzeit der Games gab's nur klobige Pixel aufs Auge und piepsende Chiptunes aufs Ohr, aber mal ehrlich, diese Zeiten sind längst vorbei. Inzwischen schreiben Popmusik-Superstars die Soundtracks zu großen Videospielen, der Games Underground ist Bühne für aufstrebende Alternative Acts und von den überall herumtingelnden Orchestern, die Final Fantasy und Herr der Ringe gleichermaßen in riesigen Mehrzweckhallen aufführen, rede ich noch nicht einmal. Videospiele sind ein Ort, an dem Musik ihren festen Platz hat. Manchmal macht die Musik diese Orte aber auch erst zu dem, was sie sind. Ich geb's zu, ich bin nicht der allergrößte Fan des 2020 erschienenen First-Person-Shooters Cyberpunk 2077. Das Marketing ist mir damals auf den Nerv gegangen, das Spiel selbst war mir zu überladen und die 80er-Jahre-Dystopie des Cyberpunk ist mir fast 40 Jahre nach Entstehen manchmal schon ein bisschen zu viel Klischee gewesen. Aber der Soundtrack dieses Games-Blockbusters, der ist über jeden Zweifel erhaben. Die Stars aus Hip-Hop und Electronica Underground, die darauf zu hören sind, sind nämlich auch 6 Jahre nach Erscheinen des Spiels futuristischer als die Konkurrenz. Ganz so, wie es der Godfather of Cyberpunk, William Gibson, mal formuliert hat. Die Zukunft ist schon da, sie ist halt nur nicht gleichmäßig verteilt. Run the Jewels und Grimes, Backswash und Eugene Blackrock, A$AP Rocky und Refused. So viel an Soundtrack-Perlen hat kein Film jemals aufzubieten. Kein Wunder, immerhin ist die Leinwand von Cyberpunk 2077 mehrere Ingame-Quadratkilometer groß und sie verschluckt uns gleich für Dutzende Stunden. Ich habe, wie gesagt, nicht den allergrößten Spaß mit diesem Spiel gehabt, aber mit der Musik, die es darin zu hören gibt, kann ich absolut was anfangen. Insgesamt 4 ganze Alben füllt der offizielle Soundtrack zum Spiel. Allein dafür zahlt es sich dann doch aus, in diese Spielwelt einzutauchen.

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0: Run the Jewels, No Safe Point vom Cyberpunk Soundtrack. Und die Sabine möchte gerne ein Lied hören.
1: Hallo, hier ist Sabine. Ich finde, dass das alte Liedchen von Kreml und Samurai in dieser Sendung noch kommen sollte. Und sende euch herzliche Grüße vom Bodensee. Tschüss.

0: Kreml und Samurai, das alte Liedchen. Ihr hört Hallo FM4 am Sonntagnachmittag, Daniel Grabner ist am Mikrofon.
1: Und Ali Jamdin ist am anderen Mikrofon.
0: Und wir beackern heute das Thema Musik, ein Metathema. Das heißt, wir spielen Songs, in denen andere Songs vorkommen, wie jetzt gerade eben im alten Liedchen von Kreml und Samurai, die ganz viele Songs darin zitieren und erwähnen. Wir reden auch über eure musikalische Sozialisation, also wann ihr zum ersten Mal wirklich bewusst begonnen habt, Musik zu hören und was. Und wir haben vorhin auch schon gesprochen über Schauspieler und Schauspielerinnen, die auch sehr gute Musiker und Musikerinnen sind. Und das hat jetzt den Matej dazu gebracht, uns diese Nachricht zu schicken.
2: Hallo FM4. Bei Schauspielerinnen und die Musikerinnen sind, kommt mir als erstes in den Sinn die Blues Brothers. Ich habe den Film, glaube ich, das erste Mal gesehen, da war ich irgendwie so 5, 6, 7 herum und ich habe tatsächlich geglaubt, dass dieser Film eine Biografie ist von diesen beiden. Und Dan Aykroyd und Jim Belushi sind ja auch ziemliche Blues-Fans und es hat ja dann auch ein Musical dazu gegeben und das ist ja auch eine Passion von denen zwei gewesen und dieser Film enthält einfach so viel gute und richtig geile Lieder. Alleine die Szene mit Aretha Franklin ist einfach nur Gold wert und es zieht sich einfach durch diesen ganzen Film raus und es wäre großartig, wenn ihr eine Nummer aus diesem Film spielen könnt. Danke.
0: Matej ist so enthusiastisch, ich will jetzt diesen Film mir anschauen gleich nach der Sendung.
1: Auf jeden Fall, ja.
0: Ja, und hier kommt jetzt wirklich ein Song aus dem Soundtrack The Blues Brothers mit Gimme Some Loving.

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0: Olivia Dean, Man I Need. 15:48 Uhr, ihr hört Hallo FM4 am Sonntagnachmittag. Daniel Grabner ist am Mikrofon.
1: Und Ali Jemdin ist am anderen Mikrofon.
0: Und wir hatten heute schon fast drei Stunden lang unser schönes Metathema Musik am Start. Das heißt, wir haben ganz viel Musik gespielt, wo andere Musik vorkam drinnen, erwähnt wurde, zitiert wurde in irgendeiner Form. Und natürlich haben wir euch eure Musikgeschichten gehört. Also Geschichten davon, wie ihr zum ersten Mal begonnen habt, Musik zu hören. Oder aber auch, wo euch Musik schon überall in welchen Lebenslagen durchgeholfen hat. Und so eine Nachricht hat uns jetzt auch die Anja geschickt.
2: Hallo Daniel, hallo Ali. Ein Lied, das mich sehr geprägt hat, ist von Cassie, I Feel So Heavy, weil ich das in einem absoluten Ausnahmezustand gehört habe und das hat mir sehr geholfen. Ein anderer Vorschlag wäre auch noch von Wir sind Helden, du erkennst mich nicht wieder. Das habe ich immer gehört zu so einer Art Neuanfang. Das wären meine Vorschläge für heute. Liebe Grüße, Anja.
0: Danke, Anja. Schwierige Wahl für uns, Cassie oder Wir sind Helden, aber ich hoffe, es ist okay für dich, Ali. Ich habe mich für die Wir sind Helden entschieden.
1: Absolut okay.
0: Ja, ja. Passt okay?
1: Ja.
0: Okay. Du erkennst mich nicht wieder. Das Lied für Neuanfänge für die Anja.

0: Ein schönes Lied. Du erkennst mich nicht wieder von Wir sind Helden. Und ja, Ali, das war's auch schon für uns heute und für Hallo FM4.
1: Eine sehr schöne Sendung, muss ich sagen.
0: Das war eine super Sendung. Ja. Vielen Dank für die extrem coolen Sprachnachrichten, die wir heute bekommen haben zu unserem Thema Musik. Hier geht's jetzt weiter um 16 Uhr mit den News und dann den FM4 Lieblingsliedern mit Ann-Kathi Keu. Und wir wünschen euch noch einen wunderschönen Sonntag auf FM4 und überhaupt und sagen bis zum nächsten Mal.
1: Tschüss.

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2: Es ist 16 Uhr, das sind die Nachrichten. Israel attackiert südlichen Vorort von Beirut und Peru steht bei Präsidentschaftswahl vor Richtungsentscheidung. Hier ist Simon Fritz mit den FM4 News.
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3: 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To the weather now, and tomorrow's forecast is a sunny start in much of the country. By the afternoon, mountain areas will see some rain showers or thunderstorms, while elsewhere it'll stay dry and warm. Highs will range from 24 to 30 degrees.
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10: Ihr hört die FM4 Lieblingslieder. Christoph Sipin ist für euch heute am Sonntag am Start. Und was ist diese Sendung? Das ist die Sendung, in der euch eure Favorite Artists Favorite Songs von ihnen präsentieren und ein bisschen übers Leben plaudern, über Musik und alles Mögliche, was sie so machen. Und diese ganz besondere Person, die heute hier bei uns ist, um übers Leben zu plaudern und über Großes, das bevorsteht, ist Ankati Koi. Hallo Ankati.
11: Hallo, freue mich, dass ich hier sein darf.
10: Du hast etwas sehr Großes vor. Wir werden da ausführlich in der Sendung heute darüber plaudern. Es nennt sich Ankati Koi und GästInnen Koi Song Revue Royale. Und das findet am 11. Juni im Theater im Park, das ist beim Belvedere in Wien, statt. Das wird das Event des Sommers, ne?
11: Ich schätze mal schon, ja. Es ist auf jeden Fall ein wahnsinnig schöner Platz, eine unfassbar tolle Location unter den Platanen. Also es ist wirklich pittoresk und also mein Wetter muss natürlich passen, werden wir aber Glück haben, das spüre ich jetzt schon. Genau, ja, wird ein großes Ding. Wir haben uns einiges vorgenommen.
10: Bevor wir darüber reden und beziehungsweise auch über deine GästInnen reden, reden wir ein bisschen über deine Musik noch. Würde dir ein Ankati Koi-Lied einfallen, das ein sehr gutes Lied für einen Sonntag ist?
11: Ja. Baby Boy.
10: Wieso gerade dieses Lied? Das klingt nach einem, wir bleiben am Sonntag im Bett und schlafen uns aus Lied.
11: Das hast du ziemlich genau auf den Punkt gebracht. Ja. der Babyboy.
10: Ist das dein
11: Mama Call?
10: Ist das dein Sonntag of Choice auch? Also den du dir aussuchen würdest, der zu Hause bleibt Sonntag?
11: Ja, wenn mir noch jemand ein Eis ans Bett bringt und mir die Füße massiert, dann wäre das definitiv die beste Kombination.
10: Fabelhaft. Wir hoffen, dass ihr jetzt Leute habt, die euch Eis bringen und euch die Füße massieren, während ihr dieses nächste Lied hört für einen idealen Sonntag.

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1: Anke de Koy ist heute hier in den FM4 Lieblingsliedern. Das ist die Sendung, die ihr jetzt gerade hört. Reden wir über das besondere Event. Am 11. Juni findet es statt. Anke de Koy und Gästinnen, Koys Song Revue Royale. Darf ich kurz aus dem Pressetext dazu zitieren?
2: Unbedingt.
1: Er ist sehr schön. Koys Song Revue Royale, Vorhang auf, Scheinwerfer an. Diesmal bleibt Anke de Koys Discokugel zu Hause. Tada und Drumroll. Nur für diesen einen Abend geht der Spot auf große Stimmen und große Lieder. Es wird einen Hauch eleganter, aber nicht minder prickelnd. Ein schrill bunter Abend voller Hits und Raritäten garniert von und mit illustren Gästen aus Pop, Klassik und Jazz. Jetzt schon das legendärste Ereignis 2026. Ja, kann man diesem Pressetext etwas hinzufügen?
2: Ja. Nicht kleckern, sondern klotzen. Nach dem Pressetext kann man nichts hinzufügen. Also es wird wirklich ein großes Event. Erstens mal passen da wahnsinnig viele Leute hin. Zweitens sind natürlich die Gäste, die ich da eingeladen habe, wirklich mehr als legendary, jeder und jeder Einzelne für sich. Sehr speziell ist, dass man, also die Bühne ist ja dort sehr, sehr groß. Es gibt aber
1: man muss das ein bisschen beschreiben, ja, wie dieser Ort auch ausschaut. Sehr, sehr schön, dieses Theater im Park.
2: Genau, genau.
1: Ist so ein alter Park neben dem Belvedere in Wien. Mhm. So lauter Bäume sind da, uralte Bäume.
2: Ja, so Plantanen sind
1: so. So ein alter Brunnen ist, glaube ich, auch noch dort und sowas. Also so ein schönes Open-Air-Setting.
2: Ja, wirklich sehr, sehr schön. Es finden sehr viele akustische Konzerte dort statt, sehr viele klassische Konzerte. Und wenn man jetzt mich und mein Programm in private kennt, vielleicht kennt das der ein oder andere schon oder die ein oder andere. Es wird ein bisschen akustischer angelegt an dem Abend. Also es wird jetzt, das quasi war metaphorisch damit gemeint, mit der Disco-Kugel, die zu Hause bleibt. Also wir spielen Anke de Koy Songs, aber nicht ganz so laut und nicht ganz so Disco-mäßig. Also es wird jetzt nichts zum Tanzen, also es ist bestuhlt. Aber die Songs werden umarrangiert und es wird ein bisschen more Jazz und ein bisschen more, wie soll ich sagen, ein bisschen akustischer. Es ist auch eine andere Besetzung. Wir spielen diesmal ohne Schlagzeug, dafür mit Cello. Und wir haben Jazz-Gitarristen dabei. Also es wird ein bisschen anders.
1: Neue Interpretationen. Koy Classics.
2: Yep.
1: Kannst du uns ein bisschen was von diesen Special Guests, den GästInnen bei dieser Koy Song Revue Royale erzählen schon mal? Wer ist denn da alles mit dabei? Das ist ja nicht ohne, ne?
2: Nein, das ist nicht ohne. Also ich hatte eine Wunschliste und tatsächlich haben wir fast alle von den Wunschgästen zugesagt, die ich unbedingt dabei haben wollte. Als erstes ist mir natürlich mein lieber Freund und ein großartiger Entertainer und ein ganz toller Mensch, der Tom Neuwirth, der Conchita Wurst. Der war ganz oben auf meiner Wunschliste und den wollte ich unbedingt dabei haben, weil er, wie gesagt, ein wahnsinnig toller Performer ist und ein großartiger Sänger. Ich habe die Anna Buchegger eingeladen, weil sie auch eine tolle Songwriterin ist, wirklich ganz, ganz sehr politisch aussagekräftige und sehr tolle zeitgenössische Texte schreibt. Dann kommt die Birgit Minichmayr auch, eine wahnsinnig tolle Schauspielerin. Ich bin Fangirl always and forever. Das ist eine wirklich großartige Frau. Ich habe noch eine weitere Legende eingeladen, wo ich mich auch sehr gefreut hat, dass sie zugesagt hat, und zwar die Jazz-Kitty. Ist eine Legende, eine Rakete an Frau. Also, wir haben telefoniert und ich freue mich auch sehr besonders, dass sie dabei ist. Sie ist wirklich eine Wucht. Und dann habe ich doch den Manuel Rube eingeladen. Genau, kenne ich auch schon immer, finde ich auch ganz, ganz großartig. Und dann hatte ich meine 5 Wahnsinns Gäste da benannt und bin wirklich sehr, sehr happy. Also wir alle, die ganze Band, wir sind alle sehr wah!
1: Super, hör mal ein Lied von einer Gästin, hör mal ein Lied von Anna Buchegger.
2: Sehr super.
1: Was soll die Welt noch schnell über Anna Buchegger wissen? Ich meine, die meisten Leute kennen ihre Musik eh schon sehr gut. Du hast es eh schon ein bisschen angedeutet, dass ihre Texte sehr besonders sind und ihre Musik sehr besonders
2: ist. Ja, sie ist halt einfach auch eine Wahnsinnssängerin. Also so die Kombination ist, dass du, wie gesagt, dass sie eine tolle Songwriterin ist, tolle Texte schreibt, noch wahnsinnig musikalisch ist dazu und auch selber arrangiert und selbst auf der Bühne Instrumente spielt und das auch noch dermaßen leibernd. Das ist halt schon einfach eine coole Kombination, die man nicht so oft hat, glaube ich. Das ist so ein Gesamtpaket an Musikalität, das schon wirklich toll ist. Ja. Und sie hat das Herz. Sie ist wirklich ein super herzlicher Mensch auch. Ja.
1: Super, dann hören wir jetzt Anna Buchegger und ihr.
2: Oh, Fesch ist auch noch.
1: Die hat die FM4 Lieblingslieder mit Anke de Koy heute.

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2: Ihr hört die FM4 Lieblingslieder. Ann-Kathie Keu ist heute für euch hier, um über alles Mögliche zu plaudern. Übers Leben, über Musik, über ein ganz großes Live-Konzert, das in Kürze zu besuchen sein wird. Im Theater im Park in Wien, beim Belvedere ist das dort in Wien. Eine schöne Urlaubsdestination, wenn ihr aus den verschiedenen Bundesländern anreist. Da kann man sich das Museum dort anschauen und dann eine Show auch noch. Ann-Kathie Keu, Keus Song Revue Royale, gemeinsam mit GästInnen. Du hast manche von ihnen oder alle eh schon erwähnt. Von ihnen reden wir noch über eine ganz besondere Gästin, nämlich Tom Neuwirth, Conchita Wurst. Ihr seid ja BFFs oder so, oder?
3: Ja, genau. Wir sind sehr gut befreundet.
2: Wie ist das, wenn Ann-Kathie Keu und Conchita Wurst aufeinandertreffen? Was ist das da für eine Situation?
3: zwei Kometen.
2: Zirkulieren die dann umeinander oder prallen die aufeinander? Und wir sind alle von Sternenstaub bedeckt.
3: Ja, genau. Das ist ein sehr, sehr schönes Bild. Ich glaube, es geht den meisten Leuten so, wenn wir aufeinander treffen, dass dann irgendwie wirklich irgendwie so, dass dann ein Riesenfeuerwerk passiert. Es gibt ja diese lustige Geschichte, wie wir uns kennengelernt haben.
2: Ja, bitte.
3: Es war jetzt vor kurzem der Amadeus. Und man kann es ja hier kurz droppen. Also es war wieder eine Party bei mir zu Hause danach. Und so haben Tom und ich uns damals kennengelernt, dass es auch mal eine Party bei mir im 7. Bezirk gab und auch rund um den Amadeus. Und wir haben damals so Kostüme probiert und ich habe sehr viel Latex zu dem Zeitpunkt getragen auf der Bühne und habe ihn dann in meinen kirschroten Latex-Suit da reingezwickt. Und
2: ein legendärer Suit.
3: Ja, ein legendärer Suit. Und das hat so cool ausgesehen. Das war wirklich traumhaft. Und so haben wir uns quasi kennengelernt. Das war das Kennenlernen mit dem roten, mit dem kirschroten Latex-Suit und seit dann waren wir BFF, wir hatten bis jetzt nur jede Sekunde nur besten Spaß miteinander.
2: Man teilt das Latex und so lernt man sich kennen.
3: Quasi, ja. Wenn man den Latex teilt, dann ist man automatisch BFF, würde ich sagen. Das mache ich wirklich. Das ist sehr special.
2: Fabelhaft. Dann hören wir ein bisschen Musik von Conchita Wurst jetzt hier auch in den FM4 Lieblingslieder mit Ann-Kathie Keu.

0: Ihr hört die FM4 Lieblingslieder. Anka de Koy ist heute hier. Wir reden über dich und deine besten Freunde.
1: Anscheinend, ja. Da rede ich immer gern drüber, das passt gut.
0: Du veranstaltest eine Live-Revue, es nennt sich Koy Song Revue Royale. Du hast allerlei fabelhafte Gäste dabei. Ein paar von ihnen haben wir auch schon gehört, Musik davon. Reden wir aber einmal über so fiktive Special Guests. Stellen wir uns vor, du hast... Deine Veranstaltung ist so unfassbar erfolgreich, dass du nächstes Jahr, wenn du sie wieder machst, Koy Song Revue Royale Part 2, das Sequel, mit unglaublichem, quasi unlimitiertem Budget, wenn du dir so eine so unvorstellbar große Gästin irgendwie holen könntest, was wäre denn so? A Feature of Dreams.
1: Florence Welch.
0: Das ist eine sehr gute Idee und die wird auch sehr gut funktionieren. Aber wieso gerade Florence?
1: Ich bin vor kurzem wieder auf Dog Days Are Over reingekippt. Das ist auch so ein Komet. Eine Wahnsinnsbühnenpräsenz, so eine stronge Bühnenpersona. Das könnte ich mir schön vorstellen, ein schöner Hexensabbat im Theater am Belvedere. Da würden wir alle... Das wäre fantastisch. Die würde ich mir einladen. Mhm.
0: Jetzt träumen wir noch davon und schauen wir mal, wie es dann wird nächstes Jahr. Ich glaube, das geht sich aus.
1: Ich glaube auch, das geht sich aus.
0: Anka de Koy und Florence Welch.

0: Ihr hört die FM4 Lieblingslieder. Ann-Kathi Koy ist heute hier. Wir reden über Musik und alles, was es so gibt im Leben, über das man so reden kann. Reden wir ein bisschen über deine Playlist noch kurz. Was hörst du gerade so? Was hast du schon so einen Feel-Good-Hit of the Summer oder sowas? Ein Lied, das dich begleitet?
1: Ja, ich höre gerade wahnsinnig viel Mannequin-Pussy. Mhm. Und I Got Heaven, glaube ich, läuft bei mir so 98.000 Mal im Öhrchen. Also ich stehe wahnsinnig auf das ganze Album und wahnsinnig auf die Band. Ja, das ist, glaube ich, so Favorite Band gerade. Immer noch. Ja.
0: Das heißt, bei dir ist das so, wenn du ein Lied hörst, das ist dann nicht so ausgespielt oder so? Du kannst das ewig lang?
1: Das gehört tatsächlich zu den wenigen Alben, die ich so immer wieder durchhören kann. Weißt du, das war, hatten wir alle bei Nirvana Unplugged oder bei, was weiß ich, oder von mal so ein Fleetwood Mac Album oder so ein Joni Mitchell Album und so. Aber tatsächlich so von den neueren Sachen, das Mannequin Pussy, das letzte Album ist richtig geil. Ja.
0: Was macht Mannequin Pussy für dich so besonders? Was ist das, was dir so taugt dran? Ich meine, oft ist es ja bei so Lieblingsliedern gar nicht so einfach zu sagen, warum man etwas so mag, ne? Man mag es einfach.
1: Ja, na, das ist, ich glaube einfach, ich finde die Produktionen wahnsinnig stark. Ich finde, dass sie immer, also man, die Missy ist natürlich eine super gute Live-Sängerin auch, die ja, einfach so viele Stimmfarben. Ja, sie kann das irgendwie wahnsinnig gut einsetzen. Auch tolle Texte, ja, fiese Texte. ich weiß auch nicht, das ist die Mischung aus allem. Und es gibt so schöne Instrumental-Hooks immer in den Songs. Es ist irgendwie hart und melodiös zugleich. Es hat was melancholisches und was wahnsinnig empowering ist. Ohne irgendwie so zu derb zu sein. Also das ist so Punkrock, der irgendwie für so eine melancholische Seele wie mich. es ist einfach schön. Es ist ein tolles Album. Tolle Wunderbar. Melodien. Popsongs, die aber ungeschliffene Popsongs.

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0: Ihr habt die FM4 Lieblingslieder gehört mit Anka Decoy heute an diesem Sonntagnachmittag, der hoffentlich sehr, sehr schön für euch war. Und die Playlist, die da Anka die für euch vorbereitet hat, ist hoffentlich auch eine sehr schöne für euren Tag gewesen. Abschließend noch eine Frage, die oft gar nicht so einfach zu beantworten ist, nämlich die nach dem besten Lied aller Zeiten oder dem besten Artist. Gibt es sowas für dich irgendwie so? Oder machst du dir manchmal über so... Wenn du an das denkst in deinem Kopf, denkst du dir so... Für mich gibt es ganz klar einen besten Artist. Oder für mich gibt es, oder ist das eigentlich ganz schwer zu ranken?
1: Boah, das ist wahnsinnig schwer zu ranken. Ich finde, das kommt immer so auf die Lebensphase drauf an, was man braucht und was man so sein Hirn nähren muss. Also wenn ich so Phasen habe, wo ich so ein bisschen Fernweh habe, dann höre ich total viel Joni Mitchell und so diese Alben aus den 70ern, besonders Hejira. Jetzt zum Beispiel hatte ich... Wie gesagt, eine Phase, wo ich Mannequin Pussy sehr viel gehört habe. Ich bin jetzt auch gerade sehr auf diesen letzten Ugly Clementine Song reingekippt, diesen Confidence, den habe ich auch urviel gehört. Hat mir total geholfen. Hat mir total geholfen, über so eine Krise hinwegzukommen. Das funktioniert. Und dann hatte ich mal so eine Phase, wo ich von der Rahel immer das Hochsommer gehört habe. Mhm. Das ist wieder ganz was anderes ist. Ja. Und dann habe ich wieder Phasen, da brauche ich irgendwie Stevie Nicks. Und witzigerweise sage ich das jetzt nicht extra, da sage ich nicht nur Frauen, sondern ich habe wirklich wahnsinnig viel Female Music, ja, oder Female Produced oder Female Written Music. Ich kann es gar nicht so von Kamm scheren. Was bei mir schon auffallend ist, dass ich bin schon sehr vokal fixiert. Also ich brauche fast immer irgendwie, ich kippe immer auf Stimmen rein und auf Texte. Also ich höre sehr wenig Techno, das könnte ich jetzt nicht zu Hause einfach so hören. Also ich brauche meistens irgendwie eine Voice, die mich mitnimmt und mir irgendwie eine gute Geschichte erzählt.
0: Begleitet dich dann Musik so, oder ist das dann sowas, wo du total
1: ständig
0: drauf fokussiert bist?
1: Ständig. Also ich eigentlich beides. Also ich muss gestehen, ich höre irgendwie immer Musik. So ganz nebenbei geht es nicht, weil ich da viel zu, wie gesagt, ich höre wenig Musik im Hintergrund. Und wenn ich Musik höre, ich muss irgendwie nebenbei was machen, Zwiebeln schneiden, dann schneide ich mir ziemlich sicher einen Finger, weil ich immer irgendwie abgelenkt bin. Also ich höre Musik nicht so nebenbei. Ich konsumiere das schon sehr, sehr bewusst eigentlich immer. Aber das ist schon ganz gut so. Aber wie gesagt, das Einzige, was auffallend ist, dass ich wirklich Stimmen brauche, ja, und da ganz schnell reinkippe und eingelullt werde und mich das auch trägt und mir hilft.
0: Wenn wir jetzt noch ein Lied abschließend hören von den ganz vielen fantastischen Artists, die du genannt hast, was sollen wir uns da anhören?
1: Hören wir doch Confidence.
0: Super, von Ugly Clementine.
1: Jetzt. Yes.
0: Vielen herzlichen Dank. Anka Decoy, dass du dir die Zeit genommen hast für die FM4 Lieblingslieder. Danke dir.
1: Gerne.

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9: Es ist 17 Uhr, hier sind die Schlagzeilen. Israel greift südliche Vororte von Beirut an und Kosovo wählt erneut ein neues Parlament. Hier ist Simon Fritz mit den FM4 News.
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10: to the weather now, and tomorrow's forecast is a sunny start in much of the country. By the afternoon, mountain regions will see some rain showers or thunderstorms, while elsewhere it'll stay warm and dry. Highs will range from 24 to 30 degrees.
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5: 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Einen wunderschönen Sonntagnachmittag hier bei mir auf dem Ponyhof, liebe Freundinnen auf FM4. Wir beginnen mit warmen Tönen, Shelter Boy, Sun.

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Und von dieser Band bekomme ich das wirklich nicht. Ich weiß gar nicht, wo sie mittlerweile alle leben. Und das ist ja auch immer die Frage, inwieweit beeinflusst ein Ort eine Band? In diesem Fall glaube ich nicht so, denn sie sind nicht immer am selben Ort. So viel weiß ich. Ich liebe die Musik. Ich finde, das ist echt poppig jetzt geworden und das gefällt mir richtig gut. Also selbst das können sie, ohne dass es irgendwo unangenehm wird oder schlechte Gänsehaut erzeugt. Ganz viel Liebe nur von meiner Seite. Auch wieder das Artwork gestaltet von Daniel Dückminor. Also es ist absoluter Wahnsinn. Das ist immer ein Gesamtkunstwerk. Und jetzt kommen wir auch zu einem Gesamtkunstwerk.

Serenata Rap. Warum traue ich mich, das hier zu spielen? Weil es eh meine Sendung ist. Aber es ist alles 90er. Ich glaube, ganz viele Kids kennen das natürlich nicht und es macht nichts, aber feiern das gerade. Und das weiß ich, weil ich in der Nähe eines großen Flusses wohne, wo die ganzen Leute draußen sind und wirklich so Boxen dabei haben. Ich hätte mal gesagt Ghetto Blaster, das wäre cool. Aber nee, halt Boxen, verschiedenster Musikcouleur und alles sind Lieder, die ich in den 90ern gehört habe. Ich kann wirklich am Fluss lang gehen und ich kann jedes Lied mitsingen. Das ist ein gutes Gefühl, glaubt mir. Es weckt sehr, sehr viele eigene Erinnerungen und manchmal sind die gut oder auch schlecht. Die Jugend oder Pubertät vor allem ist ja nicht immer so geil. Aber ja, neulich lief eben auch Jovanotti Serenata Rap und dann dachte ich mir, dann läuft das hier eben auch am Ponyhof. Was hier aber unbedingt laufen muss, ist mein absolutes neues Lieblingslied, was eigentlich überhaupt nicht in meiner musikalischen Komfortzone liegt. Blondshell, Heart Has to Work So Hard. Sehr viele Wörter mit H. Es ist unfassbar. Ich würde sagen, es ist auch aus der Grunge-Zeit angetouched, aber es ist ganz neu. Der mehrstimmige Gesang ist wunderbar. Das Melodische des Gesangs, das Traurige, das Melancholische, das ist einfach nur toll. Übrigens, Barack Obama hatte Blondshell auch schon, ich glaube 23, mit dem Song Joyner auf seiner Playlist. Ist also nicht mehr der heiße Tipp, aber es ist, ach, hört euch doch das Lied jetzt an. Blondshell, Heart Has to Work So Hard.

Lola Young from Down Here. Das ist eine neue Single, da kommt was Neues und ich freue mich so sehr. Sie hat uns nicht nur mit Messi einen wahnsinnig schönen Song geschenkt, sondern das sah letztes Jahr gar nicht so aus nach ihrem Zusammenbruch Ende des Jahres, dass da vielleicht jetzt so schnell was wiederkommt. Ich glaube, wenn ihr den Text gehört habt, kann man merken, wie es ihr geht. Und es ist ganz traurig, wenn man hört, wie sie da auf ihrer Couch liegt und nach oben guckt und sagt, da oben war ich auch mal und bin geflogen. Es ist so unfassbar, was Menschen, die nicht Normschönheit entsprechen, alles so passiert. Und es ist beschämend und es ist saudumm. Aber sie ist einfach großartig und ach, sie ist einfach toll. Ihr habt das doch jetzt gerade in dem Lied gehört und ihr gebt mir hoffentlich recht. Sie ist einfach, einfach fantastisch. Und jetzt kommt eine neue Single von Bilderbuch. Ihr habt die schon gehört, Push Reality. Ich liebe den Text. Der Beat hat mich total überrascht, aber ist super. Und es ist halt einfach Bilderbuch, ne? Push Reality.

0: Gleich geht's weiter hier im Ponyhof mit einem Sample, bei dem man denkt, kann man es eigentlich schon wieder nehmen? Und es wurde wieder genommen und es hat irgendwie auch wieder gepasst.
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0: Schön, dass ihr noch am Ponyhof seid, liebe Freundinnen. Wir hören jetzt RD mit I Ain't Complaining, der sich das Baggins-Sample ausgeliehen hat von Frankie Valli, wie so viele vor ihm. Ich habe das Video zu ihm angeguckt. Sau unsympathischer Typ, man muss sagen, wie es ist. Aber der Song durch das Sample ist einfach gut.
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Musste jetzt sein. Baggin, Frankie Valli and the Four Seasons, 1977 rausgekommen und nahezu dann niedergesampelt. Vorhin haben wir es gehört bei RD, I Ain't Complaining, nach Madcon, Maneskin. Da brauche ich jetzt gar nicht mehr anfangen aufzuzählen. Am Ende sind wir dann schon am Ende der Show. Jetzt gibt es einen Song ohne Worte, der sehr wohltuend ist, finde ich. Den habe ich neulich auf FM4 wieder gehört und es ist wirklich eine Wohltat. Es gibt so ein paar Worte, ja, aber die verstehe ich zumindest nicht. Da kann man sich dann seinen eigenen Reim drauf machen. Hier ist Bicep mit Apricots.

Love I Keep, Astrid Engberg, We Still Here. Ich glaube, Love I Keep gibt es nicht mehr, beziehungsweise die machen nichts mehr. Dieser Song ist von ihrem wunderbaren Album Fantastic Planet aus dem Jahr 2010. Und wir gehen jetzt auch gar nicht in die Neuzeit hier zurück, sondern wir hören einen Song aus dem Jahr 2018, aus dem Album Lady Lady von Masego. Da geht es jetzt auch nur um Ladies, geht es bei ihm relativ oft. Dieser Song war ein Riesenhit, er heißt Teddo. Das ist sowas wie ein, das kann man glaube ich kaum so ein Slangwort für wow, wenn man so völlig überwältigt ist von jemandem, in dem Fall von einer Frau. Benutzt so ein bisschen das Crow-Easy-Prinzip, wobei ich glaube, da hat er eher, oder sie kennen sich gar nicht, keine Ahnung, wer da von wem abschaut, ist ja auch gerade wurscht. Hier aber auch ein bisschen das Problem, man sollte nicht übersetzen oder zu sehr in den Text gehen. Ich glaube, ganz korrekt ist das nicht immer. Aber das Saxophon macht alles gut, was mit drin ist. Das ist mein neues Motto. Saxophon macht alles gut. Masego und FK

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Haller, Haller, ich jogge. Haller macht keine Songs, Haller schenkt uns Songs und immer so unfassbar gute und lustige und kluge und Ohrwürmer. Und ja, ist einer der besten Singer, Songwriter Deutschlands und überhaupt ein Mega-Künstler, schreibt auch für andere tolle Musik. Ich kenne ihn nicht, aber ich gehe davon aus, dass er auch noch verdammt sympathisch ist. Also ja, wie ihr seht, ich bin Fan. Ich wäre sehr gerne Fan von den Glass Animals, weil sehr viele sind das. Und ich höre die auch ganz oft auf FM4. Und ich dachte, wenn ich die jetzt hier selber im Ponyhof spiele, dann kommen wir uns noch näher, sozusagen in eine Einladung ausspreche. Hier sind die Glass Animals mit hier.

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Eine neue Single von TK Meister, die neue Single, meine Damen und Herren, Pressed. Ihr merkt, ich bin jetzt aufgeregt, weil ich muss euch jetzt eigentlich was ganz Wichtiges sagen. Und ihr müsst mir das glauben. Ihr kennt mich ja jetzt wirklich schon ganz lange. Und ich schwöre, ich wäre die Erste gewesen, die Storm 2 von dem französischen Produzenten Generation hier gespielt hätte und euch gesagt hätte, wie geil das Video ist. Es war nur so, dass mir das jemand geschickt hat und immer wieder gesagt hat, schau es dir an. Jemand, eine große Vertrauensperson, was Musik angeht. Und ich es irgendwie nie gemacht habe. Die Geschichte wird nicht spannender, glaubt mir. Aber es ärgert mich so, weil jetzt ist es in den FM4-Charts und jeder redet darüber und jetzt spiele ich es. Und ich bin immer late to the party. Aber eigentlich war ich ganz früh dran. Ich war vorne. Ich war praktisch beim Videodreh dabei. Und ja, das ärgert mich. Da hätte ich mal Erster sein können. Und ich glaube, es wäre cool gewesen. Aber gut, jetzt schwimme ich in der Welle mit, ganz zurecht. Denn es ist ein super Song. Und natürlich ist es ein Wahnsinnsvideo. Generation und Young Lean zusammen. Und der Song heißt Storm 2.

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1: Ben Kitson featuring Good Health, Good Wealth mit Life Relentless aus den FM4-Charts, auch hier bei mir im Ponyhof. Das Leben ist unerbittlich und das, glaube ich, finden auch Audio 88 und Yasin. Sie haben gerade ein Album rausgebracht, das heißt Zeit zu sterben. Ist jetzt nicht so lebensbejahend, wie ich mir manchmal Musik wünsche, aber es ist unglaublich lustig dann doch und wahnsinnig gut geschrieben, sind natürlich extrem gute Rapper, tolle Beats, es ist doch irgendwo auch manchmal witzig und es ist sehr deep, ist auf jeden Fall eine Hörempfehlung zum Spazierengehen. Lasst euch nicht so abschrecken, es ist natürlich melancholisch, aber wenn man zum Beispiel im Sommer durch den Wald läuft und eh schon glücklich ist, dann ist es nicht so schwierig, wenn man ein bisschen runtergezogen wird und außerdem ist es wirklich ein großes Kunstwerk. Hier ist ein Beispiel, Audio 88 und Yasin zusammen mit Marlo Großhardt, Besser als morgen.
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0: Kids don't think that graffiti is a crime. They need to understand that personal property belongs to other people and they don't have a right to damage it.
1: Loop Troop Rockers, Ambush in the Night. Und ich habe euch ja gesagt, ihr sollt viel spazieren gehen mit Alben. Nicht, weil ich das will. Ich will das natürlich auch. Aber es tut gut. Es macht einen wieder rund, finde ich zumindest. Also nehmt den Tipp an und probiert es zumindest ab und zu. Und im Sommer hat man ja Zeit, dann auch vielleicht ein bisschen mehr zu laufen oder, weiß ich nicht, zu wandern oder im Schwimmbad zu sitzen. Also ab und zu sich eine freie Stunde zu nehmen für so ein Album. Ich habe mich da jetzt gerade wieder durch das Werk der Loop Troop Rockers gehört. Die sind eine unfassbare, tolle Rap-Band. Ich muss wahrscheinlich sagen, gewesen aus Schweden, die es geschafft haben, bis nach Nordamerika zu kommen, um da erfolgreich zu werden. Auch in ganz Europa kannte man die. Wir hier in Deutschland sind ausgeflippt, wenn die aufs Konzert gekommen sind. Und in Österreich war es nicht anders. Und da gibt es so viel zu erzählen. Da dachte ich mir, fragen wir doch den Trishes.
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4: Hallo Fiver. Loop Troop waren eine der wenigen europäischen Hip-Hop-Gruppen, die dank englischsprachigen Texten auch international wahrgenommen worden sind. Begonnen hat ihre Reise 1991, als sich Rapper Promo und Produzent MB in der schwedischen Kleinstadt Västerås in der Schule getroffen haben. Gemeinsam mit dem zweiten Rapper Koss MIC haben sie kurz darauf ihr erstes Tape mit dem selbstbewussten Titel Superstars veröffentlicht. Mit Supreme hat sich später noch ein dritter Rapper dem Loop Troop angeschlossen. Auf ihrem ersten Vinyl-Release From the Wax Cabinet haben sie auch über ihre Graffiti-Leidenschaft gerappt.

Der ausnahmsweise auf Schwedisch gerappte Song Ja, sköt Palme, auf Deutsch Ich erschoss Palme, hat in Looptroops Heimat für Kontroversen gesorgt. Der Mord am schwedischen Premierminister Olof Palme 1986 ist nie eindeutig aufgeklärt worden. Angeblich sind Looptroop wegen dieses Texts auch von der Polizei besucht worden. Schlechte Erfahrungen mit dem Gesetz hat die Band jedenfalls auf ihrem vielbeachteten Debütalbum Modern Day City Symphony im Jahr 2000 thematisiert.

Trump immer stark mit den Ungerechtigkeiten der Gesellschaft und der Welt auseinandergesetzt. Wie etwa im Song Ford Europa. Schlüssigerweise hat Promo später Jus studiert und ist heute Menschenrechtsanwalt. Gegen Ende der Nullerjahre hat sich die Band in Loop Troop Rockers umbenannt und der Sound ist immer poppiger geworden. Loop Troop Rockers sind heute weiterhin unterwegs. Ende August treten sie zum Beispiel beim tschechischen Festival Hip Hop Camp wieder auf. Wir hören uns jetzt aber bitte den großen 2004er Hit von Promo in voller Länge an. Die Graffiti-Hymne These Walls Don't Lie.

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13: So, die zweite Hälfte am Ponyhof. Bleibt bei mir, seid bei mir. Schön, dass ihr zurückgekehrt seid oder neu eingestiegen. Wir kommen jetzt zu Bauer mit dem Song Better. Und das ist genau der Song, wo man jetzt hinter der Küchenplatte, vorm Tisch oder einfach, wo ihr auch gerade seid, im Auto selber so ein bisschen DJ spielen kann, im richtigen Moment die Arme hochreißen und sich slightly cool fühlen kann. Bauer mit Better.

0: Gleich geht's weiter mit einem Song für alle, die jetzt sehr gerne DJ spielen wollen. Das kann man nämlich sehr, sehr gut mit dem Song.
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Bauer mit Better. Ich hoffe, ihr habt ein paar DJ-Momente genossen. Jetzt kommen wir zu Sienna Spyro. Die wird bald ein neues Album rausbringen. Das heißt The Visitor. Und auf sie bin ich gekommen, weil ein Gast vom Ponyhof, der beim Grillen dabei war, vorletztes Jahr, Jakob Rabitsch, ganz bezaubernder Produzent aus Österreich, der aber in L.A. lebt, der hat da mitproduziert und gepostet, dass das Album bald kommen wird. Und ich habe mir die Singles angehört, wahnsinnig cool, richtig super. Und wir hören jetzt eine Single, die auch schon rausgekommen ist für den neuen Teufel trägt Prada-Film. Ich hoffe, dass der so heißt. Nummer 2 wurde verrissen, deswegen habe ich nur gar nichts über diesen Film gemerkt. Dieser Song ist auf jeden Fall wahnsinnig toll. Sienna Spyro mit Material Lover.

Cäsar, Saturn. Nichts von Cäsar wird alt. Ich wette mit euch, unsere Kinder und deren Kinder werden noch Cäsar hören. Hoffentlich. Jetzt kommen wir zu Magda. Die läuft sehr oft hier am Ponyhof, weil wir Riesenfans sind. Und wir sind immer eine Single zu spät. Und jetzt sind wir bei der aktuellen angekommen. Hier ist sie mit Wieso.

Emma Rose mit Keinen Mann. Super Künstlerin. Mal sehen, was da noch passiert. Ich weiß, was jetzt passiert. Jetzt kommt der Zimmerservice. Also muss ich ganz schnell weg. Ich hoffe, ihr hört noch ein bisschen FM4. Für euch gibt's hier am Ponyhof jetzt noch Kutimann und Dekel mit Hope. Und dann bis nächste Woche ab 17 Uhr hier am Ponyhof bin ich wieder für euch da. Bis dahin, passt auf euch auf.

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2: So ist es, die Show, wo Wünsche wahr werden. Ja, das FM4 Wunschprogramm. Jeden Sonntag 19 bis 20 Uhr im Moment. Martin Pieper ist der Mann für eure Musik. Und am besten schreibt ihr mir per WhatsApp-Nummer 0664 828 4x4. 0664 828 44 44 kann man auch sagen, für Wünsche hier rein oder per E-Mail fm4@orf.at. Ich warte schon gespannt, was da heute so reintrudelt an diesem herrlichen frühsommerlichen Sonntagabend. Die erste Platte habe ich mitgebracht. Sie kommt von Near Archive und die habe ich mir gewünscht. Near Archive, eine Musikerin aus Manchester-Umgebung, die ist sehr von Jungle und Drum and Bass aus den 90er Jahren beeinflusst und hat demnächst ein neues Album draußen mit dem schönen Titel Emotional Junglist. Und das ist sie ganz sicher, Near Archive, hier mit einem Track aus diesem neuen Album. Vertical heißt die Vorab-Single.

Neues von Near Archive Vertical hieß dieser Song, der mich ein bisschen erinnert an Nicolette, wenn die noch erkennt, hieß Ewig her. Ewig her ist auch das Lied, das sich der Joachim hier per WhatsApp-Nummer gewünscht hat. Der erste Wunsch heute betrifft die Talking Heads und ein Lied, das wunderbar passt zu diesem sehr schönen Sonntag. Und zwar heißt This Must Be The Place. Klammer auf, Naive Melody, Klammer zu, so heißt es in der vollen Länge. Und der Joachim hat sich's bestellt und kriegt's auch gleich.

Die Talking Heads mit dem Klassiker This Must Be The Place. Und da fällt mir ein, dass ich demnächst David Byrne live erleben werde in Budapest. Spielt im Juni dort eines seiner großartigen Konzerte. Jetzt zu Heike, die hat auch via WhatsApp geschrieben 0664 828 4444, die Nummer hier rein. Und die wünscht sich einen Song, der da jetzt musikalisch irgendwie toll dazu passt, weil eine der vielen, vielen, vielen Bands, die von den Talking Heads schwer beeinflusst sind, ist Tori et Moi. Und da gibt es jetzt den Song Ordinary Pleasure für die Heike.

Terry Amoir war das mit Ordinary Pleasure. Der Gernot hat auch reingeschrieben, guten Abend Martin, der Sonntag ist heute FM4-Tag. Zu guter Letzt für die Tochter Linda kommen jetzt die Black Pumas mit dem Song Colors. Mit lieben Grüßen aus der Weststeiermark an die Linda im Burgenland. Na, das ist ja nicht so weit voneinander entfernt, obwohl weiter als man glaubt. Hier sind die Black Pumas für euch. Colors.

die Black Pumas auch mit einigem Retro-Sound ausgestattet. Colors war das. Jetzt zu richtiger Retrospektive. Selma war übers verlängerte Wochenende mit Familie in Ungarn am Balaton, am Plattensee. Und am Abend waren sie beim Weinfest auf einem Hügel. Klingt alles sehr romantisch. Und die Musik war echt super und es wurde nur Vinyl aufgelegt. Und eine der Platten, die Selma da im Ohr geblieben ist, auf Vinyl heißt Messages from the Stars von einer Band namens The Ra Band. Und das ist jetzt so futuristischerer, wie soll ich sagen, Funk, Soul, irgendwas, Disco aus den 80er Jahren. Hier ist die Ra Band mit diesem wirklich tollen Groove.

Messages from the Stars, The Ra Band aus den 80er Jahren, die einen sehr großen Hit hatten, wo jemand im Weltraum anruft, kann ich mich erinnern. Ja, jetzt was ganz anderem, und zwar hat auch geschrieben die Anja via WhatsApp-Nummer 0664 828 44 44, die wünscht sich ein Lied für ihren Bruder Joker, ein guter Name, und zwar einen Song namens Oft gefragt von Annenmay Kantereit. Und die Anja hat ihren Bruder auch ganz doll lieb, soll ich ausrichten. 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
1: Annemai Kantereit mit Oft gefragt hier beim FM4-Zimmerservice. Ist Martin Pieper heute euer Mann für die Wünsche und am besten per E-Mail fm4@orf.at oder per WhatsApp-Nummer natürlich FM4, WhatsApp-Nummer 0664-828-4444. Nicole, die ist gerade am Heimweg von ihrer Hochzeit aus dem Burgenland ins Allgäu, auch ein weiter Weg, und sie würde sich über eines der folgenden Lieder unglaublich freuen: First Day of My Life von Bright Eyes oder, und das hätte ich jetzt an dieser Stelle fast noch schöner gefunden, Metronomy mit The Bay. Und ich hoffe, es war eine tolle Hochzeit.

Ja, und weil es ein Hochzeitstag ist, finde ich, sollten wir eine gescheitere Version spielen. Sorry, das ist irgendwie nicht die allerschönste Version von diesem tollen Song. Und deswegen das Original The Bay von Metronomy für das Hochzeitspaar Nicole und ihrem, nehme ich an, Gatten, der mir jetzt namentlich nicht bekannt ist.

Metronomy with the Bay, und das war für Dominik und Nicole. Den Namen Dominik habe ich vorher nicht so schnell gesehen. Jetzt aber zu einem anderen Teil hier im FFZ-Zimmer-Service, nämlich zum Song zum Sonntag. Christoph Seppin hat den besten Song der Woche ausgesucht, und der kommt diesmal von einer Band mit dem schönen Namen Ear, wie das Ohr. Und Ear ist eigentlich aus New York und sind ein Duo und machen seit 2024 Musik. Und das neue Album hat den tollen Titel Rumspringer. Das bezieht sich auch darauf, den religiösen Brauch der Typen aus Salt Lake City, der Mormonen, oder? Die da in ihrer Jugend einmal rumspringen dürfen und auf Tour gehen.

0: jetzt ist dieses Album erschienen und es ist auf A24 Music erschienen, auch ganz interessant. A24 bisher eher als Filmfirma bekannt, die machen jetzt auch Musik. Und wie die klingt, das hören wir jetzt.
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3: Es scheitert schon am Songtitel. Ist das jetzt Ne plus Ultra oder Ne plus Ultra, wie auf Französisch? Ist das jetzt die richtige, aus dem Lateinischen abgeleitete Redewendung? Oder stimmt doch unser allgemein verbreitetes Non plus Ultra als Ausdruck dafür, dass etwas gar nicht besser bzw. mehr sein kann? Ihr wird's egal sein oder sogar freuen. Eines der Grundkonzepte der Band scheint Verwirrung zu sein. In Ne plus Ultra wird einmal gesampled, dann ganz oldschool auf der Gitarre gezupft, dann gibt's Bass und Synthesizer und irgendein Tier im Hintergrund. Ein Pferd oder einen Hahn oder eine Katze. Egal, Hauptsache Bauernhof. Und findet man einmal die im Lied versteckten Lyrics, dann sind die noch verwirrender als die Aussprache des Songs. Es geht um Erdoberfläche, um das gute Eck in der guten Bar, um Autofahrten und Geld ausgeben, um 7 Jahre, die vergehen und die falsche Richtung. Aber das findet man alles auch erst heraus, wenn man online nach transkribierten Lyrics sucht. Das ist alles sanft prätentiös, aber vielleicht auch gerade deswegen ziemlich cool. Man möchte das immer wieder hören, weil sich ja doch irgendwie Geheimnisse in der Musik von ihr verbirgen. Nicht nur im mysteriösen Ne plus Ultra, sondern am ganzen Album Rumspringer. Es ist ihr Choose Life Record, sagen ihr zum neuen Album. Und wir wissen immer noch nicht mehr.
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0: Ja, ein FM4-Song zum Sonntag, wie im Buche steht. Ein toller Track von einer Band namens Ear, Ne Plus Ultra heißt er. Und mehr dazu gibt's auf FM4ORF.at zum Nachlesen. Hier ist jetzt ein Wunsch für den Pascal. Der wünscht sich einen Song, der passt jetzt musikalisch wunderbar, obwohl er ein bisschen älter ist. Nämlich, ich habe gerade entsetzt nachgesehen, er ist aus dem Jahr 1992, also aus dem vorigen Jahrhundert. Kommt von einem Chicago-Haustyp namens Kashmir und heißt Percolator. Und ein Percolator ist doch sowas, was durchtropft, eine Art Kaffeemaschine. Und auch das ist lustiger Elektrosound mit wirklich tollen Geräuschen.
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Ja, war ein toller Track damals von Kashmir namens Percolator. It's time for the Percolator. Da ist ja auch die Lyrics-Angabe toll. Das war House Music aus Chicago und damit kommen wir jetzt auch nach Venedig. Der Felix hat nämlich reingeschrieben, also Felix und Theresa genau genommen. Die beiden sind unterwegs von Venedig nach Wien. Die kommen zurück, gerade von der Biennale dort und haben Florentina Holzingers Performance auch gesehen, die, wie sie schreiben, am Samstag selbst mit dabei war. Sie fanden diese Performance auch richtig toll und jetzt stehen sie im Stau oder vielmehr im Rückreiseverkehr aus Venedig. Ich habe es noch vor mir, diese Biennale in Venedig. Ich habe auch vor hinzufahren, aber erst im Herbst. Insofern freut mich schon mal dieser Zwischenbericht. Und für Felix und Theresa gibt es jetzt die Talking Heads quasi noch einmal. Die hatten wir heute schon in der Sendung. Hier allerdings eine Coverversion von Lord. Die hat Take Me to the River von den Talking Heads gespielt und das ist wiederum eigentlich auch nicht von den Talking Heads, sondern von Al Green. Eine komplizierte Geschichte, aber so klingt's von Lord. Take Me to the River.

0: Lord war das mit ihrer Version von Take Me to the River. Gar nicht schlecht. Lord, ja übrigens einer der Headliner beim heurigen FM4 Frequency Festival im August. Und die Festival-Saison hat uns ja schon im Griff. Wir haben gestern die Premiere gefeiert vom FM4 Festival Radio von 13 bis 17 Uhr. Jeden Samstag alles Neue und Aktuelle rund um die Festival-Saison 2026. Nova Rock steht vor der Tür und ein Festival der anderen Art, nämlich das Fußball-WM-Herrenfinale in Mexiko, USA und Kanada. Auch das eröffnet nächste Woche ganz offiziell. Am Donnerstag gibt es das erste Spiel. Und ich weiß schon, sehr, sehr umstrittene WM, aber Fußball kann ja auch ganz anders sein. Der Nino aus Wien ist ein gutes Beispiel dafür mit seinen Fußballsongs, die jetzt mit dem FIFA-Zauber in den USA wenig zu tun haben. Quentin hat sich einen dieser Fußballsongs von Nino aus Wien gewünscht, nämlich Unentschieden gegen Ried.
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Der Nino aus Wien, unentschieden gegen Reed hieß dieser Song. Die Xenon hat sich was von den Passengers gewünscht mit Grüßen ans House of Pain, der FM4-Metal-Sendung, jeden Mittwoch ab 10 Uhr abends. Und Rockfreundinnen und Rockfreunde haben ja sowieso gute Zeiten vor sich. Nicht nur das Nova Rock beginnt am kommenden Donnerstag, sondern FM4 wird auch rocken, nämlich am Mittwoch, am Anreisetag, wie man so schön sagt. FM4 rocks, aber ja, da kommt noch viel mehr von Musik dieser Sorte hier, nämlich die Deftones für Xenon mit Passenger.

Die Deftones, Rock Music hier. Hoppala. Was habe ich hier jetzt gespielt? Ja, die Deftones. Sorry, jetzt war ich kurz verwirrt. Passenger hieß dieser Song hier. Und das FM4 Zimmer Service ist schon fast vorbei. Gleich kommen hier um die Ecke wie jeden Sonntag die Herren von Bussi Blabla, also Tom Neuwirt und JJ werden hier wieder plaudern. Und vorher gibt es noch einen Wunsch für den Wolfgang. Der freut sich auf ein Konzert, das er demnächst sehen wird, nämlich die Flaming Lips kommen nach Wien ins Gasometer. Und er hat sie sich bestellt mit dem Song Do You Realize, großartiger Song. Großartige Band und großartiger Podcast gleich hier in Kürze. Bleibt dran.

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8: Herzlich willkommen.
7: Alle schon munter oder noch müde? Müde, checke.
8: Was? Du hast nur eine Stunde geschlafen. Wieso?
7: Mein. Oh, das war süß.
8: Ja, ich hoffe, wir wecken dich jetzt auf. Aber du scheinst nicht schläfrig.
7: So, bevor wir anfangen, habt ihr alle genug zu trinken, weil es scheint richtig warm zu sein. Ah ja, wow, ja, um diese Uhrzeit schon ein Spritzer.
8: Was trinkt ihr da?
7: Hallo, wo ist mein Spritzer? Okay. Ich hätte auch gerne einen. Good morning.
8: Na gut, zuerst müssen wir gleich mal unser Ehrenmitglied begrüßen, weil die Tante Charlie steht nämlich da hinten.
7: Wo ist die Tante Charlie?
8: Da steht sie.
7: Wo ist sie? Ah, mit dem Spritzer. Das ist die mit dem Spritzer. Schlimm. Ja, was machen wir?
8: Naja, was machen wir? Herzlich willkommen zum Vienna Pride Village. Ihr wisst ja, es ist den ganzen Tag Programm. Wir machen einmal den Start. Und ich hoffe, ihr habt so eine Gaudi, bleibt da. Ich glaube, es gibt alles Mögliche. Es gibt sicher irgendwo ein KKHD zum Abholen, glaube ich.
7: Um diese Uhrzeit ein KKHD?
8: Ey, wenn man einen Spritzer trinken kann.
7: It's very brave.
8: Geht sich das auch aus, glaube ich.
7: It's very brave.
8: Ja. Wir haben uns jetzt 2 Wochen nicht gesehen.
7: Ja.
8: I missed you a lot.
7: I missed you too. Also wir sehen uns jede Woche.
8: Ja.
7: Und wenn man dann länger sich nicht sieht, also zum Beispiel während der ESC-Woche war es auch anstrengend, da habe ich den Tom gar nicht gesehen.
8: Nein, ich war auf Pension schon.
7: Du warst irgendwo. Nein, und dann haben wir uns direkt danach wieder gesehen, halt um ein ESC-Recap aufzunehmen, was dann quasi auch gleich rauskam. Und dann haben wir uns 2 Wochen nicht gesehen. What have you been up to?
8: Na, jetzt warte mal. Du bist ja nach unserer Recap-Folge
7: Ja. Obost
8: im Flieger. Genau. Möchtest du uns kurz die Geschichte erzählen?
7: Also, meine Managerin Lilly Schlerm-Kerm, sie steht da drüben, sie macht so viel für mich. Und ich dachte mir so, ich will sie mal mit einem Urlaub überraschen. Weil wir haben jetzt das ganze letzte Jahr so hart gearbeitet und einfach uns nicht entspannen können, weil jeder uns immer wegen irgendwas genervt hat. Und dann habe ich sie überrascht mit einer Reise nach New York. Und ich habe ihr nicht erzählt, dass wir dorthin fliegen, weil ich habe gesagt, wir fahren nach Kärnten, so ins Ferienhaus und so. Da habe ich gesagt, ja, ich brauche deinen Pass und so, deine Passkopie und so für die Haushaltsversicherung oder so. Und dann war sie eh schon ein bisschen so skeptisch. Dann habe ich gesagt, weißt du was, wir fliegen nach Klagenfurt, weil ich wollte schon immer in einem Propellerflugzeug fliegen. Und dann sind wir zum Flughafen gefahren, bla bla bla bla bla. Und dann fragt sie am Schalter, haben Sie ein ESTA, also ein Visum für die USA? Und sie so, hä, wozu brauche ich das? Und habe ich gesagt, wir fliegen nach New York. Und es war direkt nach der Aufzeichnung, sind wir dann hingefahren und es war geil.
8: Ja, es war geil.
7: Es war echt geil.
8: Die Schlimm sagt zu mir, irgendwas ist hier faul.
7: Ja, das hat sie die ganze Zeit gesagt.
8: Was?
7: Was? Hä, was? Keine Ahnung.
8: Wir waren alle eingeweiht.
7: Ja.
8: Es war sehr aufregend, war auch für uns aufregend. To keep the secret alive.
7: Mhm. Haben alle gewusst, außer ihr. Jeder hat's gewusst. Es war echt schwer.
8: Und dann warst du in New Yorks und dann was hat's denn da gegeben? Was hat's denn da zum Sehen gegeben?
7: Also der Tom und das gesamte Team haben mir zum Geburtstag Karten
8: ja,
7: für Broadway.
8: Dies.
7: Jo, aber das war halt so ein Ablauf.
8: Ja, das
7: wir haben uns Titanic angeschaut, das war echt lustig. Und dann am Tag drauf hatte ich mit Spotify, die haben mein Gesicht auf eine LED-Wand projiziert und ich fand das so cool.
8: Am Times Square.
7: Und ich dachte so, hä? Das war, dankeschön. Na, das war echt cool. Vor allem als Kind war das schon immer ein Traum, weil ich so viele amerikanische TV-Shows geschaut habe, war es immer so ein Traum, so auf Times Square zu hängen. Und das war dann echt crazy, das zu sehen. Dankeschön, yes. Das ist sehr lieb, dankeschön. Und, well, that's very ambitious. Das kriegen wir vielleicht noch hin.
8: Ja, yes, sicher.
7: Ja, und dann haben wir in New York gechillt. Wir waren natürlich überall so da, wo die ganzen Promis sind, weil wir wollten irgendwelche Promis sehen. So, wir waren in dem Restaurant, wo die Taylor Swift immer essen geht und so. Aber die Alte haben wir halt nicht gesehen, weil sie war dann an dem Abend essen, wo wir gesagt haben, dass wir nicht essen gehen.
8: Ja, was?
7: Ja, eben. Sie war da in der Gegend und ich dachte mir, scheiße.
8: Jetzt wohnt die da?
7: Ja, die wohnt in New York. Sie hat so ein riesen Penthouse irgendwo in Tribeca. Aha. Oder so.
8: Und dann geht's immer oben essen?
7: Ja, also keine Ahnung, gefühlt zweimal die Woche oder so.
8: Holt sie sie was?
7: I don't know, ich kenne sie halt nicht, deswegen kann ich das nicht. Ja. Aber sie ist halt sehr oft essen.
8: Okay.
7: Ja, und dann sind wir zurückgeflogen. Now we're here.
8: And now you're here.
7: Was hast du gemacht in der Woche?
8: Ich war in Weimar.
7: Germany. Ja.
8: Die Goethe-Stadt, es war wie eine Puppenkiste, schaut es dort aus. Es ist sehr nett. Ein bisschen wie Disneyland, es ist so eine Fairytale-City. Ich habe zwei Konzerte gespielt, ich habe mit meinem besten Freund ein deutschsprachiges Chanson-Programm, das heißt Frau Thomas und Herr Martin. Und das haben wir gespielt. Und das haben wir gespielt und das war sehr lustig. Das ist immer urnett, mit Freundinnen und Freunden on the road zu sein und Musik zu machen. Und dann hat das Publikum auch noch einen Spaß und das ist immer the cherry on top. Und das habe ich gemacht, genau in Weimar und dann in Berlin. Berlin waren wir eh gleichzeitig. Aber
7: stimmt, ich war ja auch in Berlin. Mhm.
8: Genau. Und das haben wir da. Und heute sind wir da. Und ich habe mich schon so gefreut auf den Podcast.
7: Ja, ich auch.
8: Du, das Wetter ist super.
7: Thank ihr seid God.
8: Super. Und wir nehmen ja auch schon auf, die ganze Zeit.
7: Das ist crazy.
8: Wir sind ja auch schon live on tape.
7: Ja.
8: Ja.
7: Ja, und vor allem, es sind so viele Leute da. Also ich habe ehrlich gesagt nicht damit gerechnet, dass so viele...
8: Ja, 4000 habe ich gehört.
7: We can make it sound like.
8: Na sicher. Genau, also 6000 Menschen auf der Prater Hauptallee.
7: Wow, I love it. Schlau.
8: Ja. 6000 Bussis.
7: Oh.
8: Und jetzt warte mal. Jetzt haben wir gesagt, Begrüßung haben wir. Genau, dann wollen wir natürlich über unsere Pride-Erlebnisse sprechen, weil wir sind ja. Ist schon Juni? Nein, morgen.
7: Nee, übermorgen.
8: Übermorgen. Happy warte. Pride, kann man schon sagen.
7: Kann man schon sagen? Ja, übermorgen.
8: Und wir wollen euch natürlich auch ein bisschen über unsere Pride-Erlebnisse. Wann war denn deine erste Pride, zu der du gegangen bist? Und war sie in Wien?
7: Ja, die war in Wien. Ich glaube, das war 2019.
8: Ja.
7: Das erste Mal.
8: Wie alt warst du?
7: 18.
8: 18.
7: Genau, da war ich 18. Und ach ja, das war dann die World Pride zugleich.
8: Ah, die Euro Pride.
7: Die Euro Pride,
8: stimmt,
7: genau.
8: Das
7: war die auch zugleich. Stimmt, stimmt.
8: Ja,
7: das war
8: genau.
7: Eine Riesenfeier. Fest, aber ja, ich erinnere mich nicht mehr an viel. Also, es war einfach. Nein. Ich war einfach so fertig von der Hitze. Dann haben wir uns auf die Wiese gesetzt, vom Rathausplatz. Ja, ja. Und
8: ja.
7: Und ja.
8: Hast du geschmust?
7: Nein. Hm. Nein. Okay. Ich war ganz. Einfach nur so for the fun. Ich war einfach nur da, ich habe Spaß gehabt mit meinen
8: Vibing.
7: Friends. Just vibing. Ja. Und dann bin ich nach Hause gefahren, weil ich wollte am Abend nicht mehr fortgehen, weil ich so K.O. war.
8: Ja.
7: Weil es so heiß war und ich hatte kein Wasser mit, natürlich. Urdom. Ja. Und that was my first Pride experience.
8: Und wie hast du dich... War das a special feeling for you? Also in terms of... Wahrscheinlich... Ich hab ein bisschen eine andere Erfahrung, die kann man wahrscheinlich nicht so vergleichen, deswegen frage ich so blöd.
7: Boah, ehrlich gesagt, I don't know. Es hat sich nur angefühlt, wie als wäre so eine richtig fette Party.
8: Okay.
7: Und alle waren so für und miteinander da und das war so schön. Also, I didn't feel anything special so inside. Es war einfach nur so, jeder war so euphorisch und jeder hat sich gefreut, da zu sein und miteinander da zu sein. Und das war echt eine coole Experience.
8: Ja, yeah, I love Vienna Pride.
7: Wann war deine erste
8: One
7: Pride?
8: One of the most beautiful. So, also ich bin ja ein Stückchen öder als du.
7: Und well,
8: in my days, growing up on the countryside. Also meine erste Pride war, ich glaube, da war ich 16 oder so. Oder vielleicht sogar noch ein bisschen jünger. Und as a country boy, that was a moment of feeling free and at peace.
7: War das in Wien?
8: Das war in Wien. Und ich bin, genauso wie ich das heute auch noch mache, bin ich herumgerannt wie ein aufgescheuchtes Händel, durch dreimal den Ring irgendwie so, um allen Hallo zu sagen. Ich hab geschmust damals, das weiß ich noch, ein paar Mal. Und dann bin ich auch, und damals war nämlich nur die Kundgebung, am Schluss ist dann immer die Kundgebung und die ist ja jetzt am Rathausplatz. Und früher war die am Schwarzenbergplatz. Aha. Und dann bin ich im Brunnen reingesprungen, weil es so heiß war. So, I did it. Und dann bin ich gefahren, keine Markennennung, aber die haben so ein Wagerl gehabt, so eine, warte mal. Ich weiß jetzt nicht mehr, ob die ein Bad dran gehabt haben, wo du dich aufgesetzt hast können und du bist mit dem Ding gefahren. Auf jeden Fall war es ein Kräuterlikör, Wagen. Und okay. Es war sehr heiß und man musste halt auch was trinken und das habe ich getan und deswegen bin ich dann ein Es war herrlich, es war einer der schönsten Momente überhaupt. Aber nein, es war ein Safe Space und das ist es bis heute. Und ich finde gerade in Zeiten, in denen wir leben, ist Pride so wahnsinnig wichtig, um erstens Sichtbarkeit zu zeigen und eben auch für Leute, die nicht aus der Stadt kommen, so wie ich damals, sich zu denken, ah, okay, I'm not alone. There is like a family where I can go to, auch wenn man sich jetzt vielleicht nicht so zugehörig fühlt, wobei es sich auch gebessert hat. Aber die Zeiten werden auch wieder ein bisschen schlechter. So, abgesehen davon... Pride Vienna is the best one. Bist du den Sommer auf ein paar Prides auch?
7: Also ich bin hier auf der Vienna Pride dann am 13.
8: Können wir noch nichts verraten.
7: Da können wir noch nichts verraten.
8: Wir sehen uns vielleicht da.
7: Wir sehen uns vielleicht. Ja, schauen wir mal. Und nee, diesen Sommer habe ich nichts geplant.
8: Ja.
7: Also weil ich halt diesen Sommer auf Urlaub fahren wollte.
8: Ja, sicher.
7: Weil ich letzten Sommer nicht auf Urlaub fahren nicht durfte, aber ich konnte halt nicht, weil einfach so viel zu tun
8: war. Das ist dir nicht ausgegangen.
7: Und jetzt habe ich gesagt, so jetzt reicht's, jetzt will ich mal Urlaub machen.
8: Wann bist du denn weg?
7: Ich bin...
8: Ob morgen?
7: Morgen, nein, später am Abend fliege ich.
8: Ja,
7: nein.
8: Wo fliegt nach Norden?
7: Kreta? Nein. also ich bin im Juli viel weg, da bin ich halt, keine Ahnung, in der Türkei, Griechenland und so und dann im August bin ich nochmal... London, so Städtetrip und
8: na,
7: so.
8: Na, recht, Horst.
7: Genau.
8: Mal ausspannen. Ja. Aber das alles verarbeiten, was im letzten Jahr passiert ist. It's a lot.
7: It's a lot. It's a lot to process. Deswegen dachte ich mir so, Urlaub, damit man das irgendwie versuchen kann zu verarbeiten.
8: Ja.
7: Wird aber nicht der Fall sein.
8: Ja, du, bei mir, glaube ich, hat es 6 oder 7 Jahre gebraucht. Bis immer 6 fucking 7.
7: Nein. Schlau.
8: Are we still doing this?
7: No,
8: is it still happening?
7: Yeah, I guess. Hast du gesehen, es waren ein paar Kinder im Vatikan und haben das dem Papst beigebracht?
8: No.
7: Ja, doch.
8: I did not.
7: Sie haben das beigebracht.
8: Okay.
7: Und dann hat er auch so 6-7 gemacht, aber sagt, nein, bitte nicht, der arme Papst. I think he's been through enough. er soll mal chillen. Er hat das olle hässliche Sportauto gesehen und da dachte er sich auch schon so, tschüss.
8: She did enough.
7: Well.
8: So. Jetzt haben wir ein bisschen was über uns erzählt und wir wollen natürlich euch auch kennenlernen. Ist eh klar, wenn wir uns schon hier treffen, dann müssen wir diese Opportunity auch nutzen. Ich hoffe, ihr seid alle vorbereitet, habt einen Fragenkatalog mitgebracht. Wir haben einen für euch. Na sicher. Wir haben unseren Schwan mit.
7: Yes.
8: Schaut's mal.
7: Der magische
8: Schwan ist da, den kennt ihr auch alle.
7: Aber quasi in neuer Audience geht's darum, wir ziehen halt aus dem Schwan irgendwelche Sachen raus, wie keine Ahnung.
8: Behauptungen.
7: Behauptungen, genau. Und dann müsst ihr dann halt aufzeigen, ob ihr das gemacht habt oder nicht.
8: Das wäre super.
7: Wir müssen erstmal erraten, wie viele von euch das schon mal gemacht haben.
8: Ja, genau.
7: Also ja.
8: Von 10.000 Leuten.
7: Wow, es sind jetzt mehr geworden, gell?
8: Ja, na sicher. So alles voll.
7: Wow, hi, grüß euch.
8: Damit die Zeitungen dann morgen das Richtige schreiben können.
7: So, gelb war das.
8: Ja. So.
7: Oh Gott, hoffentlich ist kein Logopäde da. Also, wer spricht mit seinem Haustier, als wäre es ein Mensch? Also wir müssen...
8: Wartet mal.
7: Also wir müssen raten, wie viele es sind.
8: Also 15.000 Menschen hier. Ich glaube,
7: es sind 7.500.
8: Ja.
7: Also die Hälfte mindestens.
8: Die Hälfte. Ich glaube auch. Also, warte mal ganz kurz. ganz kurz, controversial yet brave. Ich glaube, dass wir alle mit unseren Haustieren so reden, als wären sie unsere Freunde, Kinder und...
7: Ja, oder? Schon, aber wir müssen bedenken, es gibt ja auch einige hier, die wahrscheinlich keine Haustiere haben.
8: Ja. Ich glaube, die Hälfte hat Haustiere und die Hälfte redet auch mit ihnen.
7: Also die, die ein Haustier haben, reden mit ihnen wie das
8: Ja, ja. ja. also 100% von 50%. Zeig mal auf.
7: Ah, ja.
8: Ja.
7: Achso, das sind eigentlich eh alle.
8: Ja. Sind okay. eigentlich alle.
7: Sind eigentlich alle, okay.
8: Sind eigentlich alle. Wie viele, können wir mal Katzen, Hand hoch? Aha.
7: Katzen, geil.
8: Love cats.
7: Sorry about that.
8: Dogs. Hält sich fast die Waage.
7: Meerschweinchen.
8: Hasen.
7: Ein Meerschweinchen. Hasen.
8: Wir lieben Hasen.
7: Kaninchen.
8: Love Kaninchen.
7: Was gibt's noch so für Haustiere?
8: Hat irgendjemand sowas Insekten, Amphibienartiges, Schlangen etc.?
7: Fisch.
8: Nein, das ist eine Schlange. Würmer.
7: Würmer.
8: Würmer für die Schlange. Ah, das ist fantastisch. Ein Komposter haben. Da schmeißt dann die Bananenschale rein und dann ist sie direkt weg.
7: Love that.
8: Geil, das ist richtig. Wo steht das? Der Kompost, wo steht der? Auf der Waschmaschine. Im Wohnzimmer?
7: Im Wohnzimmer.
8: Okay. Und ist es so, da kann man reinschauen quasi. Ah, okay.
7: Ah,
8: und dann,
7: okay.
8: Mhm. Schlangen hat keiner. Niemand. Ein was? Ein Bartagame. Hast du?
7: Was ist das?
8: Hast du gehabt? Und wo?
7: Was
8: und,
7: ist das?
8: Naja, so eine Echse.
7: Ach so.
8: So eine Echse.
7: Okay, okay, okay, check.
8: Und wie hat die... Oh, so ist er schon nicht mehr mit uns, oder?
7: Nicht mehr unter
8: okay,
7: uns.
8: Okay, und wie heißt... Hat geheißen?
7: Daisy.
8: Daisy und Daisy 2. Okay. Ja, super. Apropos Haustier. Ich hatte heute eine Hornisse in der Wohnung.
7: Und ja. Apropos Haustier.
8: Ja. ja. Und she took all my attention the whole morning. Ich hatte keine Zeit. Ich war so, girl, I need to brush my teeth.
7: Yeah.
8: The boyfriend is dealing with the hornisse now.
7: Und dann kam sie
8: I
7: so von
8: know.
7: Hinten.
8: Alter, die sind so laut.
7: Ja.
8: Die sind so laut.
7: Schlimm. Okay. Warte, an die Leute, die kein Haustier haben,
8: ja.
7: würdet ihr gerne ein Haustier haben? Und aber warum habt ihr kein Haustier?
8: Ja.
7: Was?
8: Wohnung, wegen Wohnung,
7: so, wegen Wohnung
8: und Dings.
7: Okay.
8: Und ja, es
7: Broke,
8: ist eh nicht so leicht.
7: Okay, yeah,
8: ich
7: well.
8: Meine, es ist schon auch ein Commitment.
7: Ja,
8: Haustiere ist schon ein Commitment. Also der Kotz muss jetzt nicht ausgehen, aber die braucht auch Attention.
7: Braucht
8: aber
7: auch
8: ihr wisst ja, die Klos, fantastisch. Die selbstreinigen Klos.
7: Ja, die so drehen.
8: I love that shit.
7: That's high-tech.
8: It is. It is. super. Okay. We move on. Another... Know your audience, das ist das Spiel.
7: Ja.
8: So heißt es. So. Okay. Da können wir gleich mal aufzeigen, wir zwar.
7: Oh Gott.
8: Wer von euch hat sich schon mal selbst gegoogelt? Ah, ziemlich
7: oh,
8: viel.
7: Hallo, okay. Hände weiter rauf, ich sehe
8: okay,
7: es.
8: Okay, wow.
7: Okay, okay also
8: ganz
7: eh
8: kurz.
7: Alle. Du bist auch auf Google?
2: Ja.
7: Geil.
8: Und was ich. Habt ihr gefunden über euch? Okay. Ein Foto
7: nach
8: der Geburt hast du gefunden, als du dich gegoogelt hast. Das sehe ich als Problem.
7: Ach, echt?
8: Ah, das ist die Mom. Schau,
7: so.
8: Mom.
7: Hä, und warum ist das Foto von der Geburt? Hat das Krankenhaus gepostet oder wie? Ich glaube, sie haben damals noch nichts von Datenschutz gehört.
8: Ach du meine Güte.
7: Sicher.
8: Aber Charlie, warum hast du dich gegoogelt?
7: Boah, wie alle sich umdrehen.
8: I know you did. Of course you did.
7: Wahrscheinlich.
8: Ja.
6: Ob ich berühmter bin als wir oder nicht?
8: Ja.
7: Oh,
8: well.
7: Wahrscheinlich nach der Podcast-Aufzeichnung kam da so ein Spike, who is Tante Charlie?
8: No, of course. Sie hat viele Anrufe bekommen.
7: Well.
8: Naja.
7: Ja, geil. Ja, aber let's be honest, jeder hat sich schon mal gegoogelt.
8: Ja, fix. Fix.
7: Oder dann sieht man dann die hässlichen Facebook-Fotos, die Mama dann postet oder
8: na,
7: so.
8: Ich finde, Wikipedia ist hart.
7: Wikipedia ist echt hart.
8: Die Fotos auf Wikipedia.
7: Die haben ein neues Foto von mir geupdatet und sie haben wieder mal das hässlichste ausgesucht.
8: They don't like us.
7: Auf dich voll aggro. So, das ist eher so eine Frage an alle Ü18. Also die erste Reihe.
8: Alle so, okay.
7: Wer hat schon mal mit einer Person geflirtet und er später gecheckt, dass die Person straight ist?
8: Ich habe hab schon während der Frage so gemerkt, wie du runtergeschaut hast. Ich habe mir gedacht, okay, die Hand ist nach also, oben. Ja, so,
7: I think so. Nein, ja, aber it's an honest mistake.
8: Nein, meine, wenn man straight ist, dann ist es ja ein Vorteil.
7: Aber das Ding ist, weißt du, wenn man es nicht weiß, dann sind die Personen halt sehr offen. Weißt du, weil man merkt so bei manchen Leuten, die halt nicht so offen sind, dass sie explizit zeigen und sagen wollen, dass sie straight sind.
8: Ja.
7: Und es gibt so Menschen da draußen, die halt straight sind, aber sie zeigen es halt nicht. Also sie, they don't give a fuck, ob man sie jetzt als straight oder
8: gay. Ja, the good ones.
7: The sweet ones. The sweethearts.
8: The sweet kind of straights.
7: Yes, and it's fine to get your heart broken by them und nicht by some ugly ass. Well, das können wir alles übrigens nicht rausschneiden. Well. Das ist eine Live-Aufzeichnung.
8: Naja, vor allem.
7: Muss man zusammenreißen.
8: Oh nein, das ist so eine lange Frage.
7: Ja, komm.
8: Okay, wer ist vielleicht, also vielleicht auch Ü18, I don't know. You be the judge of that. Okay. Wer hat heute schon auf einer Dating-App abgecheckt, was hier auf der Prater Hauptallee unter den 27.000 Menschen abgeht?
7: Boah, jetzt sind 27.000.
8: Also,
7: Tante Charlie hat auch aufgecheckt.
8: Die Tante Charlie. Are you the only one? Na, ihr zwei wart's. Okay, und? Aha, du verteilst schon Herzen? Ja?
7: Ja, natürlich.
8: Und welche App war's, Charlie? Schau, wie alle. Du wirst heute
7: Hallo,
8: berühmt.
7: Hallo, es sind there are children here.
8: This is the day where Tante Charlie gets her flowers.
7: 5 minutes of fame. Well, then that's interesting. Es sind eh nicht so viele. Ich glaube, es ist noch viel zu früh, um zu schauen, was hier abgeht.
8: Ja, ey.
7: Wer von euch, das ist auch eine passende Frage für dich, du kannst sofort aufsehen.
2: Für mich jetzt
7: wer
2: schon
7: von offended. Euch hat schon mal KKHG zu einem Käsekreiner gesagt? Well.
8: Und ich wurde auch schon mal verstanden.
7: Echt?
8: Am Standl.
7: Was, am Würstelstand?
8: Ja.
7: Könnte ich bitte KKHG mit Ketchup, Senf und Mayo haben, oder was?
8: Weiß ich nicht mehr. Aber keine Ahnung. Ich habe mich verstanden gefühlt, sagen wir es so.
7: Love that.
8: I really want to make KKHD happen. I don't know. Okay, eure Begeisterung hält sich auch im Kopf. Ich fand, it's hilarious.
7: Ich find's geil.
8: KKHD.
7: Ja.
8: Like, it's, you know, like,
7: Johannes?
8: Ah, yeah, zzz. It's kind of cool.
7: I love it. No, I love it.
8: It's, yeah, okay. Warte mal, aber wie viele Hände waren das jetzt?
7: Sollen es ein paar, kurz? Oder?
8: Hey, das ist nicht genug.
7: Nein,
8: ich arbeite weiter dran. Hashtags, is it still a thing?
7: No, that's so 2016. Verwendet überhaupt heutzutage noch irgendwer Hashtags? Ja, nur eine Person, ein so, ja, ich. Okay.
8: Wer hat im Supermarkt schon mal 2 bis 3 Weintrauben gemobst?
7: Aber wer nicht, oder? Man muss ja schauen, ja, man muss kosten, ob sie gut sind, oder?
8: Na, I get it.
7: Hat meine Mama auch immer gesagt, so, ja, just have a taste. Und wenn sie richtig knackig war, nimmt man sie.
8: Ja.
7: Ja, okay, wenn ich Hunger habe, dann kaufe ich mir schon Semmel oder so. Aber so zum Ausprobieren, die Weintrauben, die müssen ja irgendwie schmecken.
8: Okay, aber hat irgendwer schon mal das Semmel während dem Supermarktbesuch gegessen? Und dann auch bezahlt? Okay, schau.
7: Boah, da gingen die Hände schon
8: runter. Ja, aber es war jetzt nicht gleich viel wie vorher.
7: Nein,
8: muss man auch sagen.
7: Nicht gleich viel. Hä, aber als Kind, wo ich immer so verdurstet bin, ich so, Mama, darf ich eine Cola aufmachen?
8: Ja.
7: So, nein, wenn, dann ein Wasser. Und dann hab ich einfach mein Wasser geäxt und dann noch bezahlt.
8: Ja, na eh. Ich würde das auch, ich kann das nicht. Also ich könnte das auch nicht. Mir würde man das ansehen, dass wenn ich... Ich hätte wahrscheinlich die Bresel nur im Bord hängen oder so, keine Ahnung.
7: Vor allem, wenn du ein Semmel isst. Nein, ey, ich habe nichts gegessen. I swear.
8: Steht da vor, naja. Dann sehen die alle, dann hat's die Wurst.
7: Die Wurst hat eine Wurst gegessen.
8: Die Wurst isst die Semmel und zahlt nicht. Ausgekrennt. Einfach.
7: Wobei, das war low-key iconic. Schlagzeile für Schlagzeile.
8: Wie Winona Ryder damals. Wisst ihr, wer Winona Ryder ist? Ja, die hat ja auch was gemobst damals.
7: Well, she was
8: she
7: a kleptomaniac, haben die Leute gesagt.
8: Is she fine now?
7: I think she is. Sie hat ja doch einen riesen Break im Schauspiel gehabt, deswegen. Yeah.
8: So she recovered.
7: She definitely
8: recovered. Kleptomania.
7: I think she doesn't have to steal anymore.
8: Well, I don't think she had to back then.
7: Was hat sie denn eigentlich gestohlen?
8: Na, Fetzen, glaube ich. Oder?
7: Echt?
8: Irgendwelche Fetzen hat es geflattert. Aber das ist ja auch beim H&M habe ich gearbeitet. Hast du nicht auch beim H&M gearbeitet?
7: Nein.
8: Nein, du hast woanders. Mir möchte ich nicht drüber reden.
7: Nee, ich habe woanders gearbeitet.
8: Aber die Sicherungen, die an die Wand dran hängt, das zu umgehen ist very hard. Und noch ärger finde ich, wenn sie es so ausreißen. Weil dann ist das Gewand hin. Und dann flattert jedes hinige Gewand. Wurscht.
7: Nee, sie lassen es einfach liegen.
8: Ja, eh. Aber dann liegen die Sicherungen am Boden und...
7: Nee, aber ich meine auch das Zerrissene. Wenn es dann zerreißt, dann lassen sie es liegen oder hängen es wieder auf.
8: Bei mir hat keiner was aufgehängt.
7: Wobei bei uns damals, das hat jeder einfach gestohlen. Man hat ganz genau gewusst...

0: Boah, ist auch wieder sowas Längeres. Wer ist schon mal auf einer Party abgehauen, ohne Tschüss zu sagen? Ich glaube, alle.
1: Naja, okay, Entschuldigung.
0: Oder, weil manchmal muss man nicht Tschüss sagen, manchmal kann man auch nicht Tschüss sagen, manchmal will man auch nicht. Mm-mm. Ja, einfach weg. Vielleicht muss man...
1: Kennst du das, wenn man daheim eine Party macht und da denkst du, mein Kunde jetzt einfach nur ins Bett gehen? Wer hat das schon gemacht? Ja, I'm with you.
0: Ich habe einfach schon zusammengeräumt und dann waren sie so, aha, okay. Und dann checken sie, okay, wir müssen gehen. Ja. Aber es gibt manche Leute, die trotzdem bleiben wollen.
1: Aber mich stört das auch nicht. Ich finde es eigentlich nett, dass ich habe auch schon zusammengeräumt jetzt vor ein paar Wochen bei einer Party. Und da sind die Leute noch gesessen und ich mag das eigentlich. Und dann ist alles erledigt und bis dann um 6 in der Früh alle gegangen sind, war alles putzt und fix und fertig für den nächsten Tag.
0: I love that.
1: Oder? Naja. Well, ja, das war doch fantastisch.
0: Das war cute. Und wir haben ja auch noch mal ein Spiel.
1: Jetzt ich merke, wir sind alle on the same page. With everything. Was tun wir jetzt?
0: Wir haben noch ein Spiel. Ja, Criminal das ist or Minimal.
1: Haben wir da jetzt nicht schon ausgeflattert? Achso, nein.
0: Nee.
1: Ah, nein, das war... Nein, es läuft alles noch nach Plan. Beruhigt euch. Super. Okay.
0: Genau.
1: Criminal or Minimal. Okay.
0: Well.
1: Wir haben wieder mal einen Schwan befragt. Beziehungsweise gestopft mit Zetteln. Und das sind jetzt die da, die mintfarbenen. Ihr müsst ja wissen, uns haben sie ja alles aufgeschrieben, als wären wir nicht ganz dicht. Aber so können wir auch keine Fehler machen. Wir halten uns an den Plan. Okay, criminal or minimal? Okay, du bist am Klo. Okay, is everyone with me? Du bist am Klo und das Klopapier ist fast aus. So. Achtung, und jetzt kommt's. Du willst die Rolle aber nicht nachfüllen, deshalb lässt du genau ein Blatt übrig.
0: Das
1: criminal
0: das
1: or minimal?
0: Das ist criminal. Das ist criminal. Ich hasse das, weil dann schaue ich nach und dann ist eh keine Klorolle mehr da. Das heißt, ich habe nur noch so einen Zettel und dann muss ich immer von oben, von zu Hause runterbrüllen, kann jemand Klopapier bringen, weil ich nicht aufstehen kann.
1: Wenn du daheim bist, kannst du das machen. Was machst du, wenn du nicht zu Hause bist?
0: Ja, wenn ich nicht zu Hause bin... Also wenn's...
1: Schreist auch aus, ey.
0: Nein, das...
2: Fertig,
0: Mama, fertig. Nein, ich habe zum Glück immer in meiner Tasche...
1: Feuchttücher.
0: Feuchttücher und Taschentücher.
1: Always.
0: Mit. Immer.
1: Wet wipes.
0: Wet
1: always
0: wipes
1: with me. Kann ich
0: just for
1: sagen.
0: Safeties. Aber wenn das zu Hause irgendwie passiert oder wenn man bei irgendeinem zu Hause ist, muss man schon Bescheid geben, dass es schon gleich leer ist, weil stell dir vor, der Nächste geht aufs Klo.
1: Dann Servus Freshness von der österreichischen Fluggesellschaft. Es ist kein Problem.
0: Ja.
1: Braucht wer einen Traubenzucker? Ich hab alles mit. Was jo?
0: Hast du überhaupt genug?
1: Ja, nur
0: hast du genug für 20.000
1: Nein, das geht
0: Leute?
1: Für 20.000 leider nicht.
0: Schade.
1: Ja, sorry. Nein, schade. Das nächste Mal bin ich vorbereitet.
0: Was sagt ihr dazu? Ist das criminal oder minimal, wenn man... Ja, für die es machen, ist es minimal, aber ich...
1: Ja.
0: Well.
1: Ja. Na, es ist eine unangenehme Situation.
0: Ja, es ist eine beschissene.
1: Eine beschissene Situation.
0: Beim Gruppenprojekt in der Schule oder Uni nichts tun und dann trotzdem mitpräsentieren und so die gute Note einsacken. Ist ziemlich einheitlich. Ist alles ein Criminal. Du, ehrlich gesagt, it depends. Weißt du, wenn man immer mit der gleichen Gruppe was macht, dann kann man sich ja abwechseln. Dann finde ich das okay.
1: Ja.
0: Aber ich bin halt einer davon, der hat einfach mitpräsentiert und nie was gemacht hat. Deswegen finde ich es halt nicht so criminal.
1: Muss man schon auch sagen, es gibt Leute, die sind gut im Vorbereiten und es gibt Leute, die sind gut im Vortragen.
0: Genau.
1: And if you got the entertainment in your blood well, then you do that. As an overachiever myself, ich hätte halt niemanden getraut, dass es genauso kommt, damit ich das dann auch so delivern kann. Deswegen war es mir eigentlich immer fast lieber, wenn ich sagen habe, hey, wisst ihr was? Ich mach das und you do just stand there.
0: Ja, voll.
1: There.
0: Nee, weil ich habe auch voll viele Freunde, die einfach nicht halt vor der ganzen Klasse standen wollten. Und dann habe ich halt die Präsentation gehalten. Aber sie haben dann die ganze Arbeit gemacht, weil sie das dann eigentlich übernehmen wollten.
1: Improvisiert.
0: Wahrscheinlich haben sie mir nicht zugetraut, dass ich eine gute Präsentation mache. Nee. Die haben gesagt, ja, der redet halt gerne, deswegen kann er das einfach präsentieren.
1: Aber eben, das ist eine gute Arbeitsteilung. Okay.
0: Ja.
1: Also ist kinda okay-ish. Oder Charlie, wie siehst du das?
0: It's okay, aber ihr findet es trotzdem criminal. Okay.
1: Ja, es ist keiner.
0: Ja,
1: keiner.

0: weiß, es ist schon ein bisschen Arsch.
1: Ja.
0: Naja, next.
1: Next. Bin ich dran?
0: Ja.
1: So, sich bei einer langen Schlange ein bisschen vordrängeln und sich dumm stellen, als hätte man es nicht gewusst. Criminal or
0: Criminal. Criminal. Criminal.
1: Ah ja, da kippt die Stimmung.
0: Das
1: da
0: ist Criminal. Kippt die Stimmung. Wobei, wenn man das, das selbst macht, stört es nicht, aber wenn es irgendwer andere macht, dann regt man sich auf.
1: I wouldn't do it.
0: Vor allem beim Autofahren hasse ich das, wenn man dann halt eben irgendwo abbiegen muss und dann steht man halt schon urlang an, dann kommt irgendwer, fährt vor und will dann rein. Ich lass die nicht rein. Ich verstehe Reißverschlusssystem, aber in dem Fall gibt's für mich kein Reißverschlusssystem, weil sie einfach nur schummeln wollen.
1: Ja, vor allem in so einer Schlange, da kann halt gleich was passieren. Da denke ich mir, entspannt
0: ja, also man kann doch einfach 5 Minuten länger warten. Also ich sag's, wie es ist. Ich bin ein guter Autofahrer, aber solche Menschen regen mich auf und ich lasse sie dann halt nicht rein.
1: Ja, nein, I get it.
0: Oder zum Beispiel, es gibt Leute, die ja jeden Tag den Gürtel entlang fahren und wissen, dass die eine Spur gesperrt ist, aber fahren trotzdem da auf der Spur entlang und biegen dann erst rein. Und dann denke ich mir auch so, ja, Reißverschlusssystem ist für dich nicht gültig.
1: Okay, wow.
0: Aber wenn es halt so ausländische Kennzeichen sind, dann lasse ich sie natürlich rein, weil how would they know?
1: Was meinst Kärnten?
0: Oder? Ja, zum Beispiel TU für Tulln oder so, dann lasse ich sie rein. Aber wenn es Wiener sind, dann denke ich mir so, nein. Aber sobald auf einem Kennzeichen 2 Buchstaben vorne sind, habe ich schon Angst.
1: Okay. Yeah, I get it.
0: Sie kennen ja nur Landstraßen und Parkplätze vorm Billa oder so.
1: Ja.
0: Oder, also no offense an die, die aus dem Land kommen. Aber ja.
1: Ja, da kann ich nicht mitreden. So. Wenn ihr jetzt in einer Schlange steht, und irgendjemand sagt euch, hey, kommt's mit, ihr könnt's vorgehen. Habt ihr ein schlechtes Gewissen? Schon, gell? Ja. Mir passiert das manchmal.
0: Aber sie sagen's auch immer so einladend.
1: Ja.
0: So, nein, passt
1: gell, ich sag immer na, danke. Ich sag so, na, hey, I'm there like everybody else.
0: Aber if they insist,
1: who insists?
0: Fine.
1: I?
0: Nein, die Leute.
1: Ach so. Naja, eh. Naja, bevor ich mich schimpfen lasse.
0: Erstmal,
1: warum
0: bist du nicht vor mir?
1: Geh jetzt endlich mit! Okay, super. Tolle Frage. Nächste Frage?
0: Nächste Frage.
1: Na, es läuft doch wie am Schnürchen. Die Stimmung ist am Kochen.
0: Ja, das finde ich jetzt nicht schlimm. Sich im Zug schlafen stellen, damit sich niemand neben einen setzt.
1: Funktioniert das überhaupt?
0: Echt? Unbedingt? Also ich setze mich trotzdem hin, mir ist wurscht. If there's a space free, dann will ich mich hinsetzen, dann springe ich einfach rüber.
1: Ich habe eher so ein Pet-Peeve, wenn Leute ihre Rucksack neben hinstellen und
0: das
1: es ist so voll. Und ich denke mir, Bitch, what is this?
0: Na, das geht gar nicht, das ist criminal. In der U-Bahn auch vor allem, wenn irgendwer sagt, dass ihre, keine Ahnung, hässliche Gästtasche da wirklich mehr Vorrang hat als mein Arsch. Dann, oder manchmal wollen sie es einfach nicht wegnehmen und sie schauen mich an und dann will ich mich hinsetzen und dann nehmen sie die Tasche nicht weg, dann setze ich mich einfach hin und
1: auf rutsch. Die Duschen.
0: Nein, nicht auf die Tasche. Ich setze mich seitlich hin und rutsch rein und schieb die Tasche weg und dann rollen sie die Augen und dann sage ich immer, ja, hat die Tasche eine Fahrkarte gekauft oder nicht? I'm sorry, aber also ich zahle jetzt nicht 3,40 Euro für keinen Sitzplatz.
1: Yeah.
0: I'm sorry about that. Can we talk about it? Warum sind die Öffi-Tickets so teuer geworden?
1: Warum 3,40
0: so für eine Fahrt?
1: Yeah.
0: Geht's eigentlich noch?
1: Well, everything is so expensive.
0: Forget it. Geh ich zu Fuß. Mm. Hallo, da bin ich 300 Euro reicher.
1: Absolutely.
0: Naja.
1: Ich hasse es, wenn Leute laut telefonieren, das geht mir so am Zager.
0: Boah, nee, laut telefonieren.
1: Und auch laute Musik und wenn sie sich dann Reels anschauen, just no. Nehmt Kopfhörer.
0: Können wir jetzt auch
1: gewartet?
0: Ich rege mich jedes Mal auf, wenn ich irgendwo sitze, so im Restaurant oder irgendwo, und die Leute neben mir richtig laut rumbrüllen und lachen. Dann denke ich mir so, ja, I wish I also had a good time, kannst mal still sein. Aber wenn ich dann derjenige bin, der so laut ist, schaue mich auch alle an und denke ich mir so, was ist euer Scheißproblem?
1: No. I'm not joy-shaming anyone.
0: No,
1: ich denke mir, they have a good time, weil, wie du sagst, das nächste Mal bin ich die am Tisch steht.
0: Exactly.
1: Ja.
0: Aber weißt du, ich habe das Gefühl, wenn man halt in Wien oder in Österreich ist, dann ist man halt immer am Sudern. Man regt sich über jede Sache auf. Let's be quite honest. Jeder ist hier sich am Aufregen.
1: Well, let's keep on doing that.
0: Let's keep on uns aufregen und keine Verbesserungsvorschläge bringen.
1: Ah, schau, da haben wir es jetzt schon.
0: Oh Gott.
1: Den alten Studentenausweis weiterverwenden, um weiter Rabatte zu kriegen, obwohl man nicht mehr studiert. Ich finde, das hängt vom Bild ab. Vom Foto.
0: Ja, stimmt.
1: Oder?
0: Stimmt.
1: Was hast du da? Das ist dein SchülerInnenausweis?
0: Ein Zettel? Boah, das ist sowas, was mein Papa mal hatte.
1: Schaut aus wie ein Impfboss.
0: Schlimm.
1: Ah, was ist los? Q&As oder was?
0: Achso, Q&As.
1: Nein, das ist übrigens der Andrejci. Der Andrejci.
0: Hi, Andre.
1: Safe by the bell. Ja, das war so toll. Was für tolle Spiele. Aha.
0: Warum hast du den von deiner Schwester?
1: Das ist von der ÖAMDC oder
0: was? Achso.
1: Du fährst schon mit dem Auto noch. Servus. Also eh, good for you. Super. So, hey, wir machen Q&As. Question and answers from...
2: Wer hat eine Frage, der hebt die Hände.
1: Wer hat denn eine Frage mal?
0: Hände heben.
1: Warte mal, schau mal, wir hätten davon...
0: War nicht so viele, war 30.000 Leute
1: 30.000 Leute zeigen auf.
0: Es ist echt Schlamm.
1: Es ist Schlamm.
0: Boah, es sind aber jetzt doch wirklich mehr Leute geworden.
2: Eine Frage vom Luca.
1: Ja, sag ich ja.
0: Wie bitte?
2: Frage vom Luca.
1: Vom okay. Luca. Hi, Luca.
3: Hi. Servus, ihr zwei.
1: Servus.
0: Warte, ich muss mal aufstehen, ich sehe.
3: Und zwar... wenn ihr zwei ein Tier wärt, welches wärt ihr dann? So.
0: Boah, was wär's?
3: Welches Viech?
0: Boah, schlimm. I don't know.
1: Ich war's das.
0: Was?
1: Was glaubst du, was ich war? Du warst.
0: Ich glaub, du wärst so ein Panther oder so ein Puma.
1: Okay. I like that.
0: You know?
1: Aha.
0: Und deine Brillen sind auch immer so Cat-Eye-mäßig, du bist auch immer so Black Outfits unterwegs.
1: Ja.
0: I kind of see it.
1: Ja.
0: Und so eine Feline, die halt so, you know, so Raubkatze-mäßig.
1: Ja.
0: Ich sehe das.
1: Ja, eine Katze zu 100%.
0: Ja.
1: Das bin ich. Ist auch meine Personality.
0: Ich bin wahrscheinlich so ein...
1: Du bist
0: so ein... Ja. Was? So ein Hippo? Ah, so ein Seelöwe.
1: Na, sowas, was man so knutscht, weißt du? Sowas wie ein... Wie heißen die Anhänger?
0: Labubu?
1: Labubu? Labubu.
0: Girl, not the goddamn Lafufu.
1: La Bubua.
0: Ich hasse La Bubus.
1: Aber die sind ja over. Oder La Bubus are over. We are not dealing with them anymore.
0: Keine Ahnung, es ging genauso schnell vorbei wie 6-7.
1: Ja, yeah, okay.
0: Nein! Schlimm.
1: Die nächste Frage.
4: Hallo, ich bin die Michi.
1: Servus, Michi.
4: Nutella-Brot mit oder ohne Butter?
0: Das ist halt wirklich eine gute Frage.
1: Either or. Geht beides, finde ich.
0: Also, aber auf so einem Toastbrot oder was?
1: Na, wurscht.
0: Nee, also ich esse, wenn dann Nutella, nur so mit
1: einem Löffel.
0: Nein, also im Spritzel oder so.
1: Aber
0: nicht so auf so einem Toastbrot.
1: Oh mein Gott.
0: Aber wenn dann ohne Butter. Ja. Also ich bin eher so Nutella ohne Butter, weiß ich nicht. Weil es ist eh schon so fettig und dann esse ich noch...
1: Ja. Ich bin auch mit Butter. Ohne. Ich finde auch mit Butter, das geht sich schon aus.
0: Nee, bei das ist schon so viel Fett drin, da wird mir schlecht.
1: Aber Butter ist ein Geschmacksträger.
0: Das stimmt. Aber vielleicht hatte ich mal eine schlechte Erfahrung, weil ich einfach zu viel Butter drauf geschmiert habe. Da war es nur noch ölig.
1: Ja, bitte eine Frage da. Wo ist der Andrejci? Ah, da sind wir. Entschuldigung.
5: Also hallo, ich bin die Sophia.
1: Hi Sophia.
5: Und also ich bin übrigens die von der Dating Story mit der Lena.
0: Oh mein Gott, Und wo ist die beste Freundin?
5: Die beste Freundin?
0: Also nein,
5: ist die beste Freundin, aber die war nicht in der Story, aber wurscht.
0: Ah nein, also du warst mit dem Fußballer?
5: Ja,
0: mit dem Alessandro oder wie hieß der?
5: Ja, genau.
0: Okay, jetzt weiß ich, Italienurlaub.
5: Also für den Fall, Tom, du warst ja schon einmal in Ischgl und ich bin aus Ischgl. Und jetzt wollte ich fragen, wie euer Apres-Ski-Song heißen würde, würdet ihr ihn aufnehmen?
0: Boah.
1: Wie der heißen würde?
0: Ich würde sagen...
1: Sowas wie, ja?
0: Keine Ahnung, vielleicht irgendwas so...
1: Irgendwas mit...
0: So jung kann man näher mal zusammen.
1: Ja, sowas in Richtung... Sowas, mehr ist mehr, mehr Anna ist mehr, geht so, noch.
0: Oder zusammenstoßen und haben voran. Oder, nein, zahm, Bindestrich, stoßen und dann Beistrich, haben voran.
1: Dann liebe ich.
0: Weil dann hat man beides, zusammenstoßen und dann zusammen.
1: Und natürlich Bussi Blabla ist eigentlich auch schon ein bisschen... Und Bussi Baba, wurscht. Sowas in die Richtung.
0: Bussi und haben voran.
1: Bussi und haben voran.
0: Love that.
1: Busseln beim Heimfahren.
0: Busseln beim Heimfahren.
1: Bussi, das
0: beim Oberfahren.
1: Die Bussi beim Haar. Das Bussi beim Haarmann.
6: Nein!
0: Okay, so. Next question.
7: Hi, ich bin die Pamina und
1: Hi, Pamina.
7: Mich würde interessieren, welchen ESC-Song von diesem Jahr würdet ihr gerne als Cover aufnehmen?
0: Schlamm.
1: Also Bangarang ist schon geil.
0: Ja, ich find's auch geil. Aber ich würde, nee, ich würde das Lied von Dänemark vom Søren singen, das For We Go Young. Ich liebe es. I love it. Die Choreo war auch so gay. I was low-key thriving in meiner Garderobe. Weil ich habe mich in dem... Nee, egal, das war zu much Info. Aber ich habe... Nach der Performance habe ich mich umziehen müssen. Und da war ich halt immer so da. Und ich war halt nur mit der einen Christina, die mich halt angezogen hat, im Backstage. Und da haben wir uns immer ausgezogen. Also nicht... Nein, wurscht, egal. Nein, das war währenddessen. Und dann habe ich immer zugeschaut. Und ich saß dann einfach in der Unterhose da, weil ich einfach die Show anschauen wollte.
6: Ja.
0: Und dann kam Sarah Angels. Dann habe ich dann was anderes angezogen.
1: Sarah Angels.
0: Sarah Angels. Ja, da kommt eine Frage.
2: Ja. Für den TT.
8: Warum machst du Musik?
0: Warum ich Musik mache? Das ist eine gute Frage.
1: Gute Frage.
0: Ich bin... schon immer mit Musik aufgewachsen und ich habe immer viel gesungen und ich wollte schon immer was Eigenes rausbringen, halt meine eigene Geschichte erzählen und daher, ja, habe ich angefangen Musik zu machen und dann, zuerst habe ich einfach nur so musiziert zu Hause und dann die Oper und dann habe ich mir gedacht, jetzt schreibe ich mal eigene Musik. Sehr Danke schön. Für die Frage. Wie heißt
1: das
0: du?
1: Das ist eine schöne Frage.
0: Julian. Julian. Riesenapplaus an den Julian. Love it.
1: So, aha, der Charlie hat eine Frage.
9: Ja, habe ich. Nein. Hallo.
0: Oh Gott.
9: Hallo, hallo.
0: Tante Charlie, please.
9: I love both of you, Norbert. es gibt ganz, ganz viele Jugendliche, LGBTQI+, die vielleicht diesen Podcast hören und noch nicht geoutet sind oder noch ein bisschen Zeit brauchen. Was habt ihr für eine Message an diese Personen, die euch zuhören?
0: Oh, I love the question.
1: Yeah, take your time.
0: Ja.
1: Also du bist auch niemandem Rechenschaft schuldig. Ich glaube, dass natürlich ein Outing sehr befreiend ist. Gerade wenn du dich halt deinen Freunden und Freundinnen mitteilen kannst, aber so insgesamt bist du niemandem irgendwie auch nur irgendwas schuldig.
0: Nein, gar nicht.
1: Aber es hat natürlich was Befreiendes zu sagen, so this is who I am, kompromisslos. Und ich glaube, dieses Gefühl ist auch echt unbeschreiblich. Aber ja, nimm dir so viel Zeit, wie du brauchst. Vertrau darauf, dass du Leute um dich hast, die dich lieben, so wie du bist.
0: Mhm.
1: Und manchmal ist es, wenn es ganz schlimm ist, nicht deine Familie. Das ist traurig. Aber there is a family for you out there.
0: Genau.
1: Und trust in that.
0: Und ich würde wirklich sagen, take your time.
1: Mhm.
0: Also man muss, es ist auch, man hat es nicht eilig und man schuldet wirklich niemandem was. And on top of that, ich finde, warum muss man sich eigentlich outen? Like, you just be yourself. Also ich verstehe, straight people outen sich ja auch nicht, dass sie straight sind oder so. Warum muss man sich outen? Like, be yourself. Ich finde das so irgendwie so ein Fehler oder so in der Society, dass man sich irgendwie outen muss, damit man dann schubladisiert wird. I don't like that. Yeah. Be yourself.
1: Yeah.
0: Man muss niemandem irgendwas sagen, wirklich. Ja. Ja, ich habe mich auch nie geoutet, man hat es einfach gewusst. Anyways.
10: Hallo,
0: hallo.
10: Eine Frage
0: an
10: Tom. Wann
0: dürfen
10: wir uns über eine neue Musik von dir freuen?
0: Woo! Gute Question, das wollte ich auch fragen.
1: So, like Rihanna, the album is coming.
0: Girl, it's been 10 years.
1: Girl! Ja, ich schreibe neue Musik. Und ja. Und wenn es fertig ist, dann veröffentlichen wir die. Ja, aber ich bin dran. Ich bin like,
0: das klingt
1: really.
0: Genauso wie Rihanna das sagt. Okay, next question.
11: Hallo, ich bin Maria.
0: Hallo.
11: Und ich würde noch wissen, ob Sie noch einmal vielleicht zum ESC kommen würden und vielleicht zusammen.
0: That's all. I don't know.
1: Nein, ich bin in Pension.
0: I don't know. I don't know. Also ich glaube, ich habe jetzt keine Lust. I don't think so. Also derweil habe ich es mal nicht vor. Aber man weiß ja nie, es kann sich ja in 20, 30 Jahren ändern.
1: Ja.
0: Aber derweil habe ich es nicht vor. Ich glaube, einmal hat mir gereicht.
1: Es ist ein bisschen so, been there, done that.
0: Ja, es ist dann nicht mehr so spannend. Es sind auch immer die gleichen Leute, die da sind, also die da arbeiten. Und dann sieht man sie jedes Jahr wieder, es ist wie so ein Klassentreffen. Und manchmal hat man auch keine Lust auf ein Klassentreffen. Aber ich freue mich für alle Kandidaten, die dann halt jedes Jahr mitmachen. Also für die, also das ist eine coole Experience für sie auf jeden Fall. Aber selber muss ich nicht nochmal mitmachen. Es war mir stressig genug, mit gewissen Menschen zu arbeiten.
1: Aha. Ja.
0: No shade oder so. Ja.
6: Ludmila, aus Alicante, aus Spanien. Hola.
1: Hola.
6: eure Glückswünsche zum Pride-Jubiläum.
0: Wow.
8: Oh, 30 Jahre Pride. 30 Jahre Pride.
1: Ja. Also, man, happy birthday.
0: Happy birthday.
1: First and foremost.
0: Ja.
1: Ja. Also, ja, wie dankbar man sein kann, dass man Pride hat in der eigenen Stadt. Mhm. In vielen Städten und Ländern gibt es das nicht, dass wir so frei sein können. Dass es immer wieder Menschen gibt, die das mitunter auch ehrenamtlich machen und sich die Zeit nehmen und das organisieren. We don't take it for granted, weil man sieht halt auch, wie schnell Rechte, die man sich erkämpft, auch wieder weggenommen werden können. Darum müssen wir alle zusammenhalten und we have to show up and we have to protest. Natürlich ist es auch eine Party, aber es ist auch ein Zeichen von Solidarität und Demokratie und das ist das, was wir brauchen und deswegen, ja. Thanks.
0: Und ich finde, dass wir dieses Jahr umso mehr feiern müssen, damit wir noch lauter sind und damit die Leute umso mehr checken, weshalb wir überhaupt auch da sind. Mhm. And ja, yeah. Yes. Just have fun.
1: Happy birthday and happy pride.
0: Happy pride, happy pride. Another question.
12: Hallo, ich bin der Patrick.
0: Hallo Patrick.
12: Und ich studiere Linguistik, deswegen wollte ich was über Sprache fragen.
0: Yes. Linguistik oder was?
12: Ja, ja.
0: Okay.
12: Und zwar wollte ich fragen, was sind so die Lieblingsphrases, die die andere Person immer sagt? Und habt ihr euch sprachlich schon so ein bisschen beeinflusst, dass ihr Sachen voneinander übernehmt?
0: Au.
1: Sehr gute Frage.
0: Warte, was war die zweite Frage, was uns schon beeinflusst hat, also von each other?
1: Also
0: oder
1: was haben wir über Nummern voneinander? Also ich glaube, seitdem du das sagst, sage ich auch immer Schlärm.
0: Schlärm.
1: It's Schlärm.
0: Leute, to clarify, das hat einfach nur so randomly angefangen. Meine Managerin ist wirklich die Beste. Also ich nenne sie einfach nur Schlärm, weil wir immer nur Schlärm gegenseitig sagen. Also sie ist wirklich keine Schlemme.
1: Na, sie ist schon Schlärm.
0: Sie ist schon Schlärm.
1: Ein bisschen Schlärm ist es, aber das soll man ja auch sein.
0: Ja.
1: Sonst ist es fad im Leben.
0: Nein, also, was ich auf jeden Fall von dir übernommen habe, ist dieses, naja.
1: Naja.
0: Das sagst du sehr oft.
1: Naja.
0: Das habe ich von dir.
1: Es sagt ja auch so viel. Naja. And it keeps things moving. You know, like, naja.
0: Naja. Ja, actually, you can use it in every way.
1: You can use it in every way.
0: Ja.
1: Ja, ich glaube, wir werden ja bei uns wieder auch viel darüber gesprochen, warum wir immer Englisch und Deutsch mit. Also ihr fragt euch das nicht, aber es gibt schon Menschen, die das tun.
0: Ja.
1: Ja, passiert halt irgendwie, wenn man das studiert, weiß man auch, Sprache ist so lebendig, oder? Und entwickelt sich halt auch weiter. Wir reden ja nicht mehr wie 1732.
0: Thank God.
1: Deswegen entwickelt sich das halt auch. Und ich glaube, durch die Globalisierung und durch das, dass wir alle sehr viel englischsprachigen Content konsumieren, reden wir halt auch alle so.
0: Voll.
1: Und dann reimen wir halt da ganz normal, wie man in der Steiermark auch redet. Einmal.
0: Ja?
1: Kannst du Dialekte?
0: Nee, ich tue nur so, als könnte ich Dialekt reden, aber ich kann es nicht.
1: Kärntnerisch wahrscheinlich ein bisschen.
0: Nein, auch nicht, nein.
1: Okay.
0: Also ich tue nur so.
1: Okay. Schauspielerin.
0: Nein, ich mache das sicher nicht.
1: So, nächste Frage.
0: Next Fraggy.
8: Die erste ist vom Oliver, der ist ein großer Fan.
1: Hallo Oliver.
13: Hallo
1: Oliver.
13: Hallo. Oh. Ich mein Lieblingslied ist Wasted Love.
0: Oh, danke dir. Dankeschön. Das ist voll süß.
8: Ich bin der André, ich habe eine Frage. Ist der Valentin, der das Freundebuch gewonnen hat, heute hier?
0: Ah ja, ist der Valentin da? Well, I guess not.
1: KZ.
0: Boah, nein, warte kurz. Irgendein Valentin hat mir gestern oder vorgestern auf Instagram geschrieben, dass er nicht kommen kann.
1: Ach so. Ne, liebe Grüße, Valentin.
0: Wir ich glaube, ich weiß halt nicht, ob das der Valentin war oder irgendein anderer Valentin.
1: Okay.
14: Hallo.
0: Hallo.
14: Mein Name ist Daisy, wie der Pater Gamme da vorne. Ich habe eine Frage. Was ist etwas, das wir als Allies machen können, 2026, dass wir noch nicht machen oder noch nicht genug machen? Wie können wir die Community unterstützen? Besser.
0: Good question.
1: Also ich glaube, nachdem du diese Frage schon stellst, bin ich mir bei dir sicher, dass man sich um dich keine Gedanken machen müssen. Aber es gibt schon viele Personen, die sehen halt die Pride as a huge party, what it also is, aber die sind halt, die take up the queer space and the queer joy und dann aber im Rest des Jahres gehen die vielleicht in andere Clubs oder sind in anderen Situationen, wo sie halt dann keine Allies mehr sind. Mhm. Also du kannst nicht nur Cherry-Picking machen. If you're an ally, you have to be an ally around the year und nicht nur die Benefits nehmen. Genau.
0: Ja, yeah. That's right. Yeah. Sehe ich genauso.
1: Gell?
0: Ja.
1: So, der André ist jetzt nicht mehr unter euch und das ist das Zeichen, was...
0: Oh mein Gott.
1: Also schon.
0: Oh mein Gott.
1: Na bitte.
0: Oh mein Gott.
1: Das war sehr dramatisch.
2: Ich bin noch hier. Danke.
1: Ja. 8000 Menschen waren erschrocken.
0: Also ein Viertel.
1: Ein Viertel von den 250 Millionen, die uns heute zuhören und zusehen.
0: Ganz Österreich ist hier.
1: Keiner sitzt beim Billa an der Kasse. Kurz Regie, ja, wir schalten in die Regie, was? Letzte Begrüßung
0: Aha,
1: haben wir
0: gemacht. Yes. Da hier, Nummer 6.
1: Verabschiedung.
0: Ja, I know. Ich würde gerne noch für 3 Stunden so hier sitzen und einfach weiterreden.
1: Hey, Lyles, danke, dass du da warst. Das war extrem lustig. Das hat die volle Gaude gemacht. Der ist um 10 Uhr Vormittag am Samstag. Ihr seid echt. Das ist Dedication.
0: Das ist brave. Das ist brave.
1: Danke, Lyles. Danke, dass du da warst.
0: Danke, dass ihr gekommen seid. Und danke, dass ihr so treu auch die Bussi-Blablas hört. Es ist echt... Wir sind euch sehr dankbar dafür und wir freuen uns.
1: Yes.
0: Und ihr seid auch echt fleißig an so Kommentaren schicken und so und E-Mails an pussyblablabla@orf.at. Ihr schreibt wirklich viel.
1: Bitte gern und weiterschreiben.
0: Und gerne weiterschreiben. Also das heißt nicht, dass ihr das aufhören sollt, aber
1: gerne auch Feedback zum heutigen
0: alles
1: Morgen.
0: Alles Mögliche, was
1: ihr uns schreiben. Mir hat sehr gut gefallen.
0: Jetzt weniger gut gefallen.
1: Was ich anders haben möchte.
0: Tschüss.
1: Genau. Und erzählt bitte allen von diesem Podcast, weil was haben wir jetzt? Platz 20 in den Podcast-Charts.
0: Das ist crazy.
1: 11!
0: Platz 11 sogar.
1: Wir sind auf Platz 11.
0: Das ist Dank crazy.
1: Dank euch.
0: Also, ihr Mäuse. Vielen Dank.
1: Und
0: falls ihr irgendwas habt. Ach jö, guck mal.
1: Let's make it number one. Danke fürs Dasein.
0: Danke fürs Dasein.
1: Happy Pride. Enjoy. Danke an alle, die das möglich gemacht haben. Danke an FM4.
0: Ja,
1: danke an die Mel Merio.
0: Wer macht?
1: Tschüssi.
0: Ja, geil. Ciao, meine Süßen.
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20: Es war letzte Woche, da hörte ich dieses Lied zum ersten Mal im Rahmen eines Geburtstags live bei einem Heurigen und der Bänkelsänger Nino aus Wien sagte zum Kuss der Muse in etwa, das Lied habe ich in einem Taxi geschrieben, es hat zunächst auch Taxi geheißen, aber dann bin ich drauf gekommen, dass mein Freund Wudo Jürgens schon ein Lied namens Taxi veröffentlicht hat. Also habe ich es Taxi Driver genannt. Schönen Abend im Sumpf.
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1: Taxi Driver vom Nino aus Wien, gespielt ohne direkten Anlass, aus einer Frühsommerlaune heraus. Denn das Stück ist ja schon etwas älter. Und weil wir zuvor den Spezi Voodoo Jürgens erwähnt haben, hier ist dieser Gaukler, der uns alle an der Nase herum und dann in den Prater führt, wo alles falsch ist, außer die Gefühle, die man echt hat. Das ist eines seiner wunderbaren Possen aus seinem aktuellen Album Gschnas, über einen Saxophonisten so hämisch wie verhatscht. Allerdings.

0: Der Dings, Voodoo Jürgens. Wer war nochmals dieser Dings, der von den Wiener Festwochen zuerst ein- und dann wieder ausgeladen worden ist? Für den Musiker John Maus heißt die Verkörperung des Satans nicht Greta Thunberg.
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John Maus und Antichrist, ein Contrarian, wie man im Englischen sagt, der freimütig bekennt, ein Mitglied in der Gemeinde Gottes zu sein. Ob diese Gemeinde auch gleich eine Republik ist, vermag ich nicht zu sagen. Jedenfalls beansprucht Maus, linker als links zu sein, besucht aber trotzdem gern und regelmäßig die Sonntagsmesse, findet Halt im Glauben und sieht sich selbst als Believer. Auch dieser Musiker mit nigerianischen Wurzeln ist ein bekennender Christ, der in der spirituellen Lehre der Vorstädte von Houston in Texas nach einer wilden Mischung von Spiritualität und Trap-Beats sucht. Chino Amobi. Sein neues Album heißt ebenfalls sehr contrarian-like You're Not American. Die Schlussnummer sagt es unverblümt. Death to America. Eine andere reflektiert die Selbstwahrnehmung in diesen Divided States of America, die für sich schon lange eine Sonderstellung unter den Nationen beanspruchen, die unter dem Begriff American Exceptionalism verhandelt wird. Genauso heißt auch diese Nummer von Chino Amobi, American Exceptionalism.

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0: Gina Amobi über die Ideologie American Exceptionalism, die der USA aufgrund ihrer Geschichte und überhaupt eine besondere, eine überlegene Rolle unter allen Staaten zuweist. Die schottische Elektronikband Boards of Canada veröffentlicht nun nach 13 Jahren Funkstille und geschickt orchestrierter Geheimniskrämerei über ein neues Album eben dieses. Es heißt Klima und überhaupt krisenaffin Inferno. Darin klingen schon wieder, wie bei Gino Amobi und John Maus, religiöse Töne an. Das Höllenfeuer bringt unter anderem diese Roboterstimme hervor, die auf Englisch daher orakelt, dass nichts gelangt zu einem tieferen Bewusstsein seiner selbst, der göttliche Intellekt. Ich bin die Wahrheit, das Aussterben, ich bin Gott, die ultimative Resonanz. Zitat Ende. Die Stimme stammt übrigens nicht von Boards of Canada selbst, sondern angeblich aus einer Uni-Vorlesung eines muslimischen Kreationisten in Harvard. Boards of Canada und Prophecy at 1420 MHz. Eine Prophezeiung also mit einem bestimmten Frequenzbereich, nämlich in dem, bei dem Wasserstoff zu schwingen anfängt und der deshalb als wahrscheinlichster Signalweg für interstellare Kommunikation gilt. Andere Tracks handeln wie bei John Maus vom Antichristen, von Bischöfen und Verbrechen, von Akten der Magie oder gleich von einem magischen Land, vom Blut im Labyrinth und dem Wort, das Fleisch wurde, und anderem schwurbeligen Zeugs mit brabbeligen Samples. Ist das jetzt noch Ontology oder schon neue Kirchenmusik für Atheistinnen? Das ist jedenfalls der Track Age of Capricorn, der schon bald, nämlich im Jahr 4000 nach Christi, das Age of Aquarius beerben soll.
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Boards of Canada und ihre Stoffsammlung zum Themenbereich Okkultismus und Geisterbeschwörungen vor dem Hintergrund einer Welt, die von ihrem Ende her gedacht wird. Inferno, frei nach Dante und anderen Freunden der Verdammnis. Hören wir zum Abschluss unserer musikalischen Spurensuche im irdischen Jammertal noch das recht trip-hoppige, pathetische Stück Naraka. Der Name steht in der indischen Sprache Sanskrit übrigens für die religiöse Erfindung namens Hölle, in der man aber nicht wie im Westen auf ewig schmort, sondern sich reinigen und dann auch wieder vom Acker machen kann. Immerhin, Boards of Canada. Naraka.

0: Was glaubst du, Nico? Wie viele Schubkörner hat jetzt gerade sechs?
1: Sechs!
0: Wie viele davon geben acht? Acht. Dann geben zwei acht, die gar keinen sechs haben.
2: Der Schlaf der Vernunft gebiert Ungeheuer.
0: Es ist hier ein Zupf. Ach, Angst und Bange könnt einen da werden.

ist von einer solch niederschmetternden Schönheit, dass die Gänsehaut nur so rieselt. Der Kalauer liegt nahe, von einer Magic Mystery Tour zu sprechen, wenn die Band damit durch die Lande ziehen wird. Die Mitmusikerinnen auf dem Album werden wohl nicht mit auf Tour kommen. Dazu sind sie selbst zu ausgelastet, weil bekannt. Nur ein paar Namen: Voodoo Jürgens, Anja Blaschk, Fast, Topsy Turvy oder der Spitzentyp und spitzigste Trompeter Alex Granabetter. Zu gern würde ich euch jetzt diesen Wahnsinns-Titelsong vorspielen, geht aber noch nicht. Schnell weiter. Mario Schlager von der Wiener Band Die Dritte Hand hat mir auch was zukommen lassen. Ein paar noch unveröffentlichte Lieder, nur Stimme und Gitarrenbegleitung, aber mit wunderbar alltagspoetischen Texten, die an besonders anrührende Momente von Austropop erinnern. Vielleicht an eine verschollene Ballade von Georg Danzer. Das da finde ich besonders gelungen. Nachtschicht, Mario Schlager.

Nachtschicht, Mario Schlager war das. Ein noch unveröffentlichtes Stück aus einem noch zu vollendenden Soloalbum des Wiener Musikers mit Liebe zum Dialekt, die er sonst weitrockiger mit seiner Band Die Dritte Hand auslebt.

Was da gerade läuft, ist ein Stück aus den frühen 1960er Jahren und stammt von Henry Flint, den man ohne Zögern als einen der radikalsten Künstler des 20. Jahrhunderts bezeichnen könnte. Seine bis heute relative Unbekanntheit resultiert daher, dass Flint sich immer rechtzeitig aus dem Staub gemacht hat, bevor etwas zu bekannt, zu arriviert geworden ist. Flint war zum Beispiel einer der Mitbegründer von Fluxus, fand aber bald, dass diese bewusste Antikunst auch nichts anderes sei als die nächste Stufe der ganz normalen Scheißkunst. Zuvor aber erfand er noch schnell den bis heute gültigen Genrebegriff Concept Art. Bald darauf promovierte Flint in Wirtschaftswissenschaften, um, wie er einmal gar nicht allzu scherzhaft sagte, sich nicht als Künstler hinstellen lassen zu müssen. Nur der Vollständigkeit halber, mit 18 hat er sich einen Doktor der Mathematik in Harvard abgeholt. Mit 19 und als Jahresbester warf ihn diese Elite-Uni unehrenhaft hinaus. Wegen lautstarker Propagandierung von Kommunismus, Atheismus und Anti-Amerikanismus. Bereits mit 12 galt Flint nicht nur als Geigenvirtuose. Mit 12 hatte er auch schon das Kapital von Karl Marx durch und wurde zum jüngsten Mitglied der Workers' World Party, einer linksextremen Sekte, die er freilich auch bald wieder verlassen hatte. Wofür Henry Flint aber wirklich nicht hoch genug gepriesen werden kann, das war seine Idee einer General Cognitive Culture. Gemeint war damit eine Form von menschlicher Tätigkeit, die nicht auf Wissen, Erkenntnis, Leistung oder kulturelles Prestige ausgerichtet ist, sondern allein darauf, dass man etwas tut, weil man es unmittelbar gerne tut. Am besten in Gesellschaft von Gleichgesinnten. Im Appalachian Fork, in der vielgescholtenen Hillbilly-Musik der Landbevölkerung von Virginia oder North Carolina, seiner Heimat, sah er ein politisches Gegengift gegen jede Form der von ihm verachteten Hochkultur. Und zu dieser zählten für ihn auch alte Freunde wie Yoko Ono oder John Cage. Fast könnte man von einer Fetischisierung des Proletariats sprechen, hätte es sich der unstete Tausendsasser nicht eh bald anders überlegt und sein nächstes kurzes Heil in indischen Ragas gefunden. Aber dass rurale Volksmusik auch avantgardistisch gedacht werden könne, das geht auf Henry Flint zurück und zahlreiche Bands aus diesem Umfeld eines, wenn man so will, experimentellen Traditionalismus würden sich beim alten Meister wahrscheinlich gern bedanken, wenn sie von dessen Existenz überhaupt wüssten. Noch aber lebt Flint. Er ist mittlerweile 86 und freut sich ein wenig, dass ihn die großen Museen heute nicht mehr komplett ignorieren. Eigentlich ist ihm aber auch das komplett Blunzen.

Sie und Ihre Verwandtschaft zu Henry Flint soll es jetzt gleich gehen. Die Magic Tuba String Band aus Durham, ebenfalls North Carolina. Die idyllische Atmosphäre täuscht. Die zwitschernden und schnarrenden Vöglein sind alle schon vom Himmel gefallen. 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

Die Vogelstimmen der verseuchten Vögel von Ellington. Die Biologin Courtney Werner hat sie aufgenommen und in den Folktune ihres Trios, der Magic Tuba String Band, reingemischt. Werner ist mit ihrem Mann Ivan Morgan, dem Gitarristen und Banjo-Spieler der Band, in die Nähe von Ellington gezogen, um die radioaktiven Singvögel an den Ufern des Savannah River zu erforschen. Heavy Water heißt das Album der Magic Tuba String Band, das gleichzeitig ein Requiem auf eine Kleinstadt ist, denn Ellington existiert nur noch als Ghost Town und ein musikalisches Konzeptkunstwerk und eine soziologische und ökologische Studie über den vernichtenden Einfluss des Großkapitals auf Mensch und Tier, Natur und Kultur. Heavy Water ist aber ein Instrumentalalbum. Ohne die fantastischen Liner Notes von Courtney Werner, die die Geschichte und den Niedergang dieser Kleinstadt minutiös rekonstruieren, wüsste man freilich nicht, worum es geht. Aber auch klassische Programmmusik funktioniert nur dank der Erklärung eines Friedrich Smetana, dass seine komponierten musikalischen Strudeln die realen Wasserstrudel der Moldau darstellen sollen. Dank Heavy Water wissen wir um das Schicksal des Städtchens Ellington in South Carolina, das 1951 vom US-Militär im Auftrag der mächtigen Atomenergiekommission und dem noch weit mächtigeren Chemie- und Kriegsindustriekonzern DuPont zwangsentvölkert wurde. DuPont hatte entschieden, als patriotischen Akt, wie die Firma es nannte, dass dieses 800 Quadratkilometer große Gebiet rund um Ellington der ideale Standort zur Herstellung von Plutonium und Tritium für das amerikanische Atomwaffenarsenal sei. Woraufhin die 12.000 dort lebenden Menschen nicht umgesiedelt oder finanziell entschädigt, sondern vom Militär regelrecht vertrieben wurden. Ideal für DuPont war sicher auch, dass in Ellington keine weiße Mittelschicht lebte, sondern fast ausschließlich arme afroamerikanische Landarbeiter mit ihren Familien. Da halten sich öffentliche Proteste in Grenzen. Auch, dass in den darauffolgenden Jahrzehnten die Flüsse der Region durch radioaktive Abwässer verseucht wurden, führte zu keinen nennenswerten Protesten. Ellington und die weitere Umgebung waren zum militärischen Sperrgebiet erklärt worden. In den Liner Notes verweist Courtney Werner auf ein Foto von Bonner Smith aus Ellington. Darauf lehnt Smith, gekleidet in eine dunkle Strickjacke und mit weiß gesprenkelter Arbeitshose, an der Ortstafel seiner gerade noch existierenden Gemeinde. An das offizielle Schild hat er eine Tafel angebracht, auf der steht: Es fällt schwer zu verstehen, warum unsere Stadt zerstört werden muss, um eine Bombe herzustellen, die die Stadt eines anderen zerstören wird. Eine Stadt, die ihre Bewohner genauso lieben wie wir die unsere. Im selben Jahr, 1951, erschien auch eine Single der ortsansässigen Johnston Family Singers. Ihr Titel: The Death of Ellington. Auf dem Album der Magic Tuba String Band gibt es ein gleichnamiges Stück, in dem die alte Single unendlich zerdehnt ganz leise als Gespenst im Hintergrund herumrumort. Hier das Original, danach die Magic Tuba String Band mit ihrem instrumentalen Abgesang.

The Death of Ellington, ein Stück vom Album Heavy Water der Magic Tuba String Band. Ein ganz wunderbares Beispiel dieses seltsamen Bastards namens experimenteller Traditionalismus. Und hier kommt wieder der Multipionier Henry Flint ins Spiel. So wie der in den frühen 1960ern die Hinterwäldler Geigenmusi als Material für seine Tonbandmanipulationen und Distortion-Studien nutzte, so handhaben auch Courtney Werner und ihre zwei Mitmusiker das rurale Gefiedel und treiben es in ein Extrem, als könnte nur ein free-jazziges Freak-Out die böse Macht und Menschenfeindlichkeit eines gnadenlosen Konzerns wie Dupont auf den Punkt bringen. Das wüste Instrumental heißt Sound of a Million Stars und der Titel selbst ist eine verkürzte Verballhornung von Tomonari Nikishibas Experimentalfilm Sound of a Million Insects, Light of a Thousand Stars. Man kann nur bewundern, staunen, wie subtil und vielfältig Courtney Werner ihr konzeptuelles Netz gespannt hat, wenn man liest, was der japanische Filmemacher zu seinem 90-sekündigen Experimentalwerk zu sagen hat. Ich zitiere Tomonari Nishikawa. Ich vergrub einen etwa 30 Meter langen 35 mm Negativfilm unter Laub an einem Feldweg. Etwa 25 Kilometer vom Kernkraftwerk Fukushima Daiichi entfernt. Der Film blieb dort rund 6 Stunden liegen, vom Sonnenuntergang des 24. Juni 2014 bis zum Sonnenaufgang des folgenden Tages. Es war eine wunderschöne Nacht mit sternenklarem Himmel und unzählige Sommerinsekten zirpten laut. Das Gebiet war einst eine Evakuierungszone, ist aber nach der Sanierung des kontaminierten Bodens inzwischen wieder bewohnt. Der Film war allerdings noch deutlich radioaktiven Stoffen ausgesetzt. Zitat Ende. Und so klingt die dazugehörige kontaminierte Musik der Magic Tuba String Band.

sound of a million stars, die Magic Tuba String Band. Die verstrahlten Geigen hinterlassen einen metallischen Nachgeschmack und es ist nahezu unmöglich beim Hören von Heavy Water die tragische Geschichte von Ellington nicht einzusaugen wie verseuchte Luft. Interessanterweise finden sich die harscheren und nicht so zugänglichen Stücke des Albums alle auf Seite 1, während es auf Seite 2 deutlich ruhiger zugeht, als würde man uns ein Ventil für die gerade durchgestandene Intensität zur Verfügung stellen. Aber auch dazu hat Courtney Werner die passenden Worte parat. Seite 2 bebildere eben auch die schier metaphysische Schönheit verwüsteter Landschaften. Das muss sie Dupont zwar nicht auf die Nase binden, stimmen tut es ja trotzdem, wenn man sich große Werke der Kunstgeschichte anschaut, von William Turner bis Anselm Kiefer. Diese sanfte B-Seite von Heavy Water verweilt am Krankenbett von Ellington und der Menschheit und spiegelt Werners vom russischen Filmmystiker Tarkowski übernommene Überzeugung wider, dass wahre Kunst eine Form des Gebets ist. Mir reicht statt Gebet das so oft missbrauchte Wort Poesie. Die liegt bei dieser Band ohne jede Verblasenheit einfach in der Luft und sei diese noch so vergiftet. Auf das Schönste zu hören im Stück Wintering Grounds, bei der die Geigentöne wie Insektenschwärme herumschwirren, chaostheoretisch wahrscheinlich alle auf ihrem richtigen Platz, dennoch nicht durchschaubar. So lange, bis sich alle irgendwo niederlassen und eine Zeit lang Ruhe herrscht. Meine Kollegin Lilly Goldberg vom Pitchfork Media fand dafür ein sehr berührendes Bild. Werners kratzende, splitternde Geige, schreibt sie, erinnert an das langsame magische Schlüpfen aus einem Ei. Man könnte sich etwas unerträglich Zartes vorstellen. Ein flauschiges Vogelbaby, das sich in eine Welt kämpft, die es nur vergiften wird.

Wintering Grounds, die sanftere Seite der Magic Juba String Bands. Die Geschichte der Kleinstadt Ellington hat noch einen traurigen Appendix. In den Nullerjahren kam es seitens des Bundesstaates South Carolina zu einem grotesken Akt der Wiedergutmachung erlittenen Unrechts. Die wenigen Familien, die nach Jahrzehnten wieder in ihre alte Heimat zurück wollten, bekamen von der Regierung billige Fertigteilhütten zur Verfügung gestellt. In New Ellington, das ungefähr 30 Kilometer vom alten aufgebaut worden war. So aufgebaut, als wäre die Rassentrennung des Jim Crow-Südens nie aufgehoben worden. Die 120 schwarzen und 20 weißen Familien waren nun buchstäblich getrennt durch eine Schnellstraße, die ihre neue Heimat unüberwindbar durchschnitt. Das sogenannte Mythologische an den US-Südstaaten ist nicht nur literarisch, es ist auch eine fragwürdige und politische Zweckideologie. Und die Geister, die diese Mythologie beschwört, die feiern in Trumps Own Country unfröhliche Urstände. Ein kleiner Trost, dass es Menschen wie Courtney Werner gibt, die mit dem experimentellen Traditionalismus der Magic Juba Band dagegen hält. Weich und biegsam, soft and pliable, wie im gleichnamigen Schlussstück von Heavy Water.

0: Konfuzius sprach: Könnte man auf ehrliche Weise reich werden, würde ich das auch wollen. Da man dies aber nicht kann, folge ich meinen eigenen Neigungen. Öffne für den Sumpf.
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Das war natürlich the one and only Soap & Skin mit einer ganz frühen B-Seite, Interview aus dem Jahr 2009 featuring Hartmill. Anja Plaschk hat vor ein paar Tagen ihr sage und schreibe 20. Soap & Skin Jubiläum gefeiert. Und zwar das Jubiläum ihres allerersten Konzerts im Alter von zarten 16. 2009 ist dann ihr Debütalbum Love Tune for Vacuum erschienen und der Rest der Weltkarriere, wie man so sagt, ist seither History. In ihrer Soap & Skin Inkarnation erlebt man Anja Plaschk derzeit aber nur vereinzelt. Und zwar bei den letzten Konzerten ihrer Torso-Tour, die sich auf ihre zahlreichen Coverversionen und das dazugehörige Album konzentriert. Seit einiger Zeit ist sie nämlich auch Teil einer Bandformation, die hier im Sumpf bei uns schon öfter aufgetaucht ist und der wir jetzt die kommende Sendungsstunde widmen wollen. Nämlich der Sechsergruppe Exit Void. Ihr wisst Bescheid. Exit Void ist die wundersame Zusammenkunft von sechs unterschiedlichen, dem guten Lärm ebenso wie dem avantgardistischen Pop zugewandten MusikerInnen. Die da wären Anja Plaschk, wie gesagt, Wolfgang Lehmann, der gefühlt die Hälfte der spannendsten Indie-Produktionen des Landes produziert und der dieses Jahr zum Beispiel auch das Popfest in Wien kuratiert. Der Experimental-Trompetenzauberer Alex Kranerbetter, Manfred Engelmeier alias Friedel von den Noise-Rock-Veteranen Bulbul, Katrin Euler, a.k.a. Rent, die sonst dichte und lichte Drone-Landschaften baut. Und am Schlagzeug der Multimedia-Künstler David Reumüller von den Noise-Rockern Reflektor. Euch SumpfexpertInnen erzähle ich da nicht nur nichts Neues. Viele von euch waren vermutlich auch bei einem der bisher, ich glaube erst, drei Konzerte von Exit Void mit dabei. Entweder in Graz beim Debüt im Dom im Berg im Herbst oder in Berlin auf der Volksbühne oder in Krems beim Donaufestival vor einem Monat. Und dieses Konzert, halb aus Improvisation, halb aus Komposition geboren, wurde dort mitgeschnitten. Und es ist heute in einer seltenen, intermedialen Senderkooperation sozusagen. Und zwar genau jetzt an diesem Abend, sowohl auf Ö1 als auch hier jetzt bei uns in Auszügen zu hören. Unsere liebe Ö1-Kollegin Susanna Niedermeyer sendet heute im Rahmen von Zeitton, und zwar seit 21 Uhr, den gesamten Mitschnitt. Und sie hat dazu vor ein paar Tagen David Reumüller und Anja Plaschk interviewt. Ich habe bereits in Krems im Frühstücksraum des Hotels Katrin Euler, Manfred Engelmeier und Wolfgang Lehmann getroffen. Bis auf Alex Kranerbetter, der derzeit noch mit Wodo Jürgens auf Tour ist, kommen Susanna Niedermeyer und ich zusammen also auf 5/6 der Band als Interviewgäste. Wir hören hier im Sumpf jetzt ein paar Auszüge aus dem Konzert. Und zwar die, sagen wir, poppigsten, also songmäßigsten Momente. Gemischt und in einzelne Tracks zerteilt hat für uns das Wolfgang Lehmann selbst. Danke, danke. Los geht's jetzt mit einer Nummer mit dem Titel oder vielleicht einstweilen auch nur Arbeitstitel Paddlefuck, in der wir Anja Plaschk doch tatsächlich rappen hören oder zumindest ein bisschen Sprechsingen. Und danach kommt das Interview.

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0: Ja, vielleicht beginnen wir am Anfang der Band Exit Void. Wie habt ihr als Band zusammengefunden?
1: Also David Reumüller und ich haben im Jahr 2023 einen Track fürs Klanglichtfestival in Graz komponiert und im Zuge der Aufnahmen sind Alex Kranabet und Anja Plaschk dazugekommen und in dem Entstehungsprozess von Track war recht schnell klar, dass die Chemie dazwischen uns gut stimmt und dass wir eine Band gründen könnten, die in so eine Kerbe schlägt. Und
0: dann waren es vier
1: und dann ist das Projekt einmal schon ein Jahr so ein bisschen in der Luft, in der Schwebe gehängt oder also so, es war durch Anjas, also wir haben alle Verpflichtungen gehabt und wir haben das alles ein bisschen aufgeschoben und dann ist es doch mit einem Konzert im Dom im Berg ernster geworden, quasi mit der Idee von einem Konzert und da ist im Zuge dessen ist dann Manfred Engelmeier und Katrin Euler sind dann zu uns gestoßen und das war dann die perfekteste Combo, die man sich vorstellen kann und gleich nach der ersten Probe.
0: War alles, genau. Ist alles an seinen Platz gefallen. Jetzt habe ich über den Bandnamen nachgedacht. Also es könnte ja, Exit Void könnte ja einerseits heißen, sowas ähnliches wie die Ausfahrt in den Abgrund oder hier geht's Richtung Leere. Ich in einer optimistischeren Lesart hätte es aber auch irgendwie ganz gern so verstanden als der Ausgang aus der Dunkelheit. Wie habt ihr euch das gedacht?
1: Ich glaube, das ist das Gute bei den Bändern, weil man es eben auf verschiedene Arten lesen, sehen kann. Also Anja hat die Idee mit dem Bandnamen und das hat sofort zu dieser Art von Musik, die wir da geplant haben, zu machen, irgendwie gepasst. Der Bandname ist ja vor der Musik quasi entstanden.
0: Jetzt sind wir uns halt einig, dass diese Musik nicht unbedingt, sagen wir, lebensbejahend oder so frühlingshaft irgendwie ist. Ja, es ist auf jeden Fall eine große Düsternis, wohnt ihr inne. Ist diese Dunkelheit, würdet ihr sagen, eine Verbündete? Also was ist die Funktion von dieser starken, brutalen Musik oder von dieser Ästhetik? Ist diese Dunkelheit eine etwas Bedrohliches oder ist sie eine Verbündete? Also ist es eine Art Prüfung, aus der man gestärkt hervorgeht?
2: Wir kommen ja alle nicht unbedingt aus dem Genre der Happy Music. Insofern hat sich das, glaube ich, relativ organisch ergeben, dass wir vielleicht eher düsterere Musik machen, weil wir auch in anderen Projekten eher härtere und industrial angelehnte Sachen vielleicht machen oder düsterere Texte auch haben oder solche Interessen. Und ich glaube, dass das Ganze schon auch damit zusammenhängt, was gerade in der Welt passiert. Und die Musik, die man macht, spiegelt ja auch wieder ein bisschen, wie man sich fühlt in der Welt. Und es sind schon auch nicht nur ganz düstere Stellen dabei.
1: Es gibt immer den einen oder anderen Hoffnungsschimmer.

0: Wie fühlt man sich im besten Fall danach? Fühlt man sich danach besser? Also gibt es danach eine Art kathartisches Erlebnis oder fühlt man sich zumindest verstanden in seiner Verzweiflung?
1: Also ja, ich persönlich, es ist halt auch ein bisschen eine Geschmackssache dabei bei dieser darken Musik. Ich fühle mich in der darken Musik schon befreit und wohl. Also ich liebe das einfach. Und ich glaube eben, wie Katrin das gesagt hat, wir haben zum ersten Mal geprobt ohne Absprachen und es wurde einfach, es ging in diese Richtung und die Richtung hat gestimmt.
2: Das war das Schöne dabei, das einfach passieren zu lassen und was passiert, wenn diese 6 Menschen in einem Raum mit Musikinstrumenten anfangen, Sounds zu erzeugen. Und das ist genau in das, wie Friedl das schon gesagt hat, genau in diese Richtung gegangen. Und das war einerseits sehr, sehr schön und andererseits auch sehr ein Aha-Erlebnis wahrscheinlich.
0: Jetzt habt ihr das schon erwähnt, also ihr seid einfach mal ins Studio gegangen und habt geschaut, was passiert. Und ich glaube, Improvisation ist ja bis heute, so wie ich das verstanden habe, ein wichtiger Teil bei euch beim Musikmachen. Wie würdet ihr sagen, ist das Verhältnis zwischen komponierten und improvisierten Teilen? Und in weiterer Folge, ist das Live-Spielen ein Rekonstruieren, ein Komponieren oder ein Rekonstruieren eines Materials oder ein Dekonstruieren eines Materials, das es gibt?
1: Also es beginnt bei uns bei der Improvisation und wir komponieren aber aus diesen Improvisationen dann Stücke. Also es ist nicht und live, also beim Konzert ist es eine Mischung davon. Wir machen beides. Also wir wagen uns auch auf das Improvisationsterrain, aber wir haben es schon aus komponierte Stücke auch.
2: Ich glaube, es ist ca. 50-50, würde ich sagen, wahrscheinlich, was das ganze Set betrifft. Wobei man dazu sagen muss, dass Anja jetzt auch einen Song geschrieben hat und den auch wirklich vorbereitet hat. Und den haben wir dann schon so gut es ging rekonstruiert aus ihrer Vorstellung heraus.
0: Arbeitet sie auf einen Release hin?
1: Wir wollen auf jeden Fall einen Release machen. Wir haben uns aber noch keinen Termin dafür oder so gegeben. Und unsere Arbeitsweise ist ja eben im Studio immer alles mitzuschneiden und dann Sachen daraus auszuwählen. Das hat bis jetzt ziemlich gut funktioniert. Die beiden Songs, die es von uns gibt, Void of Escape und Residual Breath, die sind ja von dem Konzert im Dom in Berg, Live-Mitschnitte.
0: Von eurem ersten Konzert einfach gleich.
2: Ja, man muss sagen, Anja hat da schon noch sehr, sehr lang daran gearbeitet und das noch editiert und in Form gebracht quasi, in Singleform unter Anführungszeichen.
0: Jetzt ist die Anja jetzt gerade nicht dabei bei diesem Interview. Ich möchte eine Frage zur Stimme und zur Funktion der Stimme stellen. Ich glaube, ihr könnt sie ja trotzdem beantworten. Würdet ihr sagen, dass die Stimme in diesem Fall die Funktion eher auch eines Instruments hat oder eines Klangmaterials?
1: Ja, also Anja setzt die Stimme ja teilweise wirklich, also die Stimme ist ja immer ein Instrument, ob mit Worten oder ohne Worte. Und es gibt halt diese Stücke von uns, wo die nonverbal sind von ihrer Seite her, also wo sie singt, aber ohne Worte.
2: Anjas Stimme ist halt schon iconic und das wäre schade gewesen, wenn sie sie nicht so eingesetzt hätte irgendwie. Also es ist schon passt sehr, sehr gut, dass es verbalisiert.

0: Das war Void of Escape, die bisher einzige in diesem Sinn Single von der Band Exit Void, aufgenommen live am Donaufestival Anfang Mai dieses Jahres. 3/6, also die Hälfte von Exit Void, hören wir hier gerade im Interview, nämlich Wolfgang Lehmann, Katrin Euler und Manfred Engelmeier. Einen Teil des Gesprächs habe ich noch und danach kommt ein Track namens Exit Void 4, der für mich unglaublichste Teil dieses Konzerts. Ein monumentaler Popsong, der sich aus düstersten Tiefen zu einer himmelschreienden Katharsis hochpumpt. Also ja, ich kenne, wie ihr wisst, nur diese zwei Stücke bisher. Mir scheint es, also die funktionieren ja nicht nach einem linearen Aufbau in dem Sinn. Würdet ihr sagen, es geht darin dennoch um eine Art klassischen Spannungsbogen, sowas wie eine Art Narrativ? Oder geht es auch um den Reiz an der Repetition oder an der körperlichen Empfindung, die dabei passiert?
1: Das Ganze entsteht ja im Zuge von einem mehr oder weniger Live-Setting, also sei es jetzt eine Probe oder sei es ein Gig. Und natürlich geht es da auch um ein Bandgefüge und wie wir uns miteinander fühlen und wie wir als Band miteinander kommunizieren. Insofern hat das natürlich auch eine große Rolle, die Körperlichkeit und ja, und die Dynamik zwischen uns. Und dann später vielleicht, wenn man über diesen Song nachdenkt oder in der Komposition, wird vielleicht auch noch so ein Narrativ oder eine weitere Ebene von Dramaturgie eingebracht. Ja, irgendwie so, oder?
2: Total.
0: Wenn ihr gemeinsam spielt und dann merkt man eben in eine Richtung, das funktioniert gut, und in eine Richtung so, in die Richtung brauchen wir nicht weiter tun. Was wäre sozusagen ein Scheitern oder wo ihr merkt, da wollen wir nicht hin? Ist das, wenn es zu poppig wird oder zu gefällig, oder ist es, wenn es dann doch zu sperrig oder hermetisch wird? Oder kann man das nicht so sagen?
1: Wir hatten die Situation einfach noch nicht.
3: Ja. Mhm. Nein, ich glaube, es geht gar nicht so darum, um das auszuformulieren, was es nicht sein darf, sondern wir sind uns da eigentlich ziemlich einig, welche Sessions jetzt für uns qualitativ sind und welche nicht. Wir brauchen, glaube ich, gar nicht so viel drüber reden, oder?
1: Ja. Ich meine, wir haben ja alle schon irgendwo einen Background oder Roots, wo wir herkommen musikalisch. Mhm. Es weicht jetzt auch nicht so massiv davon ab. Also wir werden jetzt nicht irgendwie Disco-Musik plötzlich machen, oder? Ja.

Das war Exit Void 4, live vom Donaufestival in Krems von eben der Band Exit Void. Ein unglaublicher Hit. Vielen Dank an Katrin, Manfred und Wolfgang für das Gespräch und an die ganze Band für den Mitschnitt des Konzerts. Die komplette Show, wie gesagt, hat es heute Abend auf Ö1 in der Reihe Zeitton zu hören gegeben. Nachzuhören im Player auf der Ö1-Website für 30 Tage. Zum Abschluss habe ich jetzt noch einen Veranstaltungshinweis für Tirol für das kommende Wochenende. Denn in Innsbruck findet am 12. und 13. Juni das Zunder-Festival statt. Und zwar in der Halle 6 am Areal St. Bartholomä, einer ehemaligen Gießerei, wie ich erfahre. Labor für musikalische Experimente, so lautet der Untertitel des Zunder-Festivals. Und es vereint unter diesem Motto ein wirklich exzellentes Line-up aus experimenteller Klangkunst, Clubmusik, Ambient und installativen Arbeiten. Mit dem Heart of Noise, dem Positive Futures und dem Zunder Festival hat Innsbruck jetzt also schon drei spitzenmäßige Avantgarde-Festivals. Beim Zunder am kommenden Freitag und Samstag stehen dann so gute Menschen wie der Pariser Klangphilosoph Aarhus Sam, der kenianische Clubmusik-Neudenker Slickback oder die türkisch-deutsche Komponistin Hüma Utko auf dem Programm. Es gibt feingliedrige Popmusik von Sanalu Una und Roshin aus Österreich, eine Posaunenperformance von Chloe Rio und vieles mehr. Super Sache. Zunder in St. Bartholomä in Innsbruck. Hier kommt jetzt noch ein Track von Aarhus Sam, Till the Sundown, featuring Clipping und Resina. Gute Nacht aus dem Sumpf und schönes Schwelgen noch in der grauen Lagune, sagt Katharina Seidler.

2022 stellte ich in der Grauen Lagune das kleine Göteborger Label Discreet Music vor, benannt nach Brian Enos erstem Ambient-Album, auf dem die seltsamsten Figuren schwedischer Do-it-yourself-Culture ihr herrliches Unwesen treiben. Der Labelbetreiber Gustav Dickson war in der Sendung mit seinem Bandprojekt Blut vertreten, als einer von mehreren Acts im Mix. Heute soll Blut die ganze Stunde gehören, denn Gustav Dicksons soeben erschienenes Instrumentalalbum ist so unglaublich durchgeknallt wie wunderschön, wie konzeptionell einzigartig, wie herzzerreißend und so weiter. Es heißt Förloramas Natt, auf Deutsch die Nacht der Verlierer, und ist der Soundtrack zu einem nicht existenten Teenage-Romance-Movie der frühen 80er Jahre, wie zum Beispiel La Boom, in dem Sophie Marceau zu schönen Schnulzen ihr Coming-of-Age durchlitt. Gustav Dickson alias Blut kennt dabei keine Grenzen der Sentimentalität und schwelgt in fetten Analog-Synth-Sounds, die jeder seriöse Soundtrack-Komponist meiden würde wie der Teufel das Weihwasser, und sieht sich dann noch in der Tradition einschlägiger Fachkräfte wie Ritz Ortolani oder Piero Umiliani, aber deren Scores waren stets auch ziemlich funky und orchestral ziemlich komplex easy listening, um als echte Schnulzen durchzugehen. Ich höre bei Blut viel eher deutsche Kitsch-Elektroniker wie Frank Duval oder den späten Trafi Deutscher als schamlose Exploitation großer Gefühle von der Stange. Secondhand Emotions, ein Genre, das junge Musikliebhaberinnen nur in die Flucht treiben kann. Aber auch Ältere mit Seriositätsanspruch wenden sich mit Grauen. Doch Blut hat es schon immer zu den verachteten und als minderwertig eingestuften Genres hingezogen. Zu erbärmlichen Lagerfeuergesängen ohne Spur von Lebenslust oder religiösem Liedgut, das junge Christen gern bei ihren Massenfeldmessen zu Ehren ihres Herrgotts kreuzbrav abspulen. Blut macht aus solchem Stoff ontologische Miniaturen, die man sich wiederum gut zu Folk-Horror-Movies wie Midsommar vorstellen kann. Was Gustav Dickson als klassisches Handwerk eines Soundtrack-Komponisten fehlen mag, das macht er als Konzeptartist mehr als wett. Mich rührt das ganze Zeug auch als Arte Povera sehr, bei der man nie das Gefühl bekommt, hier mache sich einer über seine Vorlagen lustig. Dickson liebt sie wirklich und nur deshalb funktionieren seine Pastiches auch so toll. Wenn einem nicht, wie gesagt, per se vor den Originalen aus Film und Kirche graust. Gustav Dickson hat mehr als 20 Alben und Kassetten eingespielt. Manche schier unhörbar in ihrem strukturlosen Durcheinander aus Geräuschen und Stimmengemurmel, das auch für Schwedischsprechende nur schwer verständlich sein dürfte. Auf der Online-Musikdatenbank Discogs werden diese der Kategorie Non-Music zugeordnet. Andere Alben finden sich in den Fächern Lo-Fi, Field Recording, Noise, Weird Folk, Nordic Minimal, Experimental und sogar Therapy. Unter Letzteres werden Gustavs Ausflüge in christliche Heilsgesänge subsumiert. Sein Opus Magnum, Förloramas Natt, der imaginäre Teenage-Romance-Soundtrack, lässt Discogs vollends ratlos zurück. Es firmiert, weil's eh schon wurscht ist, unter Electronic, Rock, Pop, Folk und World. Dieses Superteil füllt mehr als die Hälfte der kommenden Stunde. Der Rest stammt von Blutalben der letzten Jahre. Mehr oder minder handelt es sich um Chorgesänge, bei deren scheinbarer Naivität sich Abgründe auftun. Jedenfalls für die, die wie ich in Gustav Dickson einen kleinen Bruder von David Lynch erkennen. Los geht's mit einem Stück aus dem nicht existenten Film »Die Nacht der Verlierer«.

0: So endet Jennys Lied, das im Abspann zum nicht existenten Film Die Nacht der Verlierer läuft. So heißt auch das Soundtrack-Album auf Schwedisch Förloramas Natt. Es ist der letzte Streich von Gustav Dickson aus Göteborg, der sich solo und auch mit Band Blut nennt. Die wunderhübschen Schmalzigkeiten von Förloramas Natt füllte ein bisschen mehr als die Hälfte der Grauen Lagune. Der Rest kam von Blutalben der letzten Jahre, die ich brav auf der FM4-Seite zum Sonntag aufgelistet habe. Bei meiner jungen Hörerinnenschaft entschuldige ich mich für diesen Stoff, der, um gefallen zu können, fast nicht ohne Zeitzeugenschaft und zum Beispiel das Wissen um Filme wie Ace am Stiel oder alte TV-Serien wie Der Kommissar oder Derek auskommt. Sorry, bleibt mir gewogen, ihr Lieben. Adieu alle zusammen, bis zum nächsten Sonntag, sagt Fritz Ostermeier.
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